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1: Die Nachrichten mit Ronald Lessig. Guten Morgen. In Deutschland sind laut ARD Deutschlandtrend inzwischen fast 90% der Menschen unzufrieden mit der schwarz-roten Bundesregierung. Auch Kanzler Merz wird schlecht beurteilt. Markus Sambale, WDR Berlin.
2: Nur 16% der Befragten sind zufrieden mit der politischen Arbeit von Friedrich Merz. So schlecht hat nach dem ersten Amtsjahr noch nie ein Kanzler abgeschnitten, seit der ARD Deutschlandtrend erhoben wird. Mehr als 2/3 der Deutschen glauben nicht, dass Friedrich Merz dem Amt gewachsen ist. Fast die Hälfte der Befragten findet, dass die Koalition nicht bis zum regulären Ende ihrer Amtszeit weiterarbeiten sollte. Die Unzufriedenheit mit der Bundesregierung spiegelt sich in der Sonntagsfrage wider. Wenn jetzt Bundestagswahl wäre, käme die AfD auf 27%. Sie gewinnt im Vergleich zum Vormonat und liegt damit zum ersten Mal im ARD-Deutschland-Trend vorn.
1: Trotz Waffenruhe haben sich die USA und der Iran in der Straße von Hormuz beschossen. Das Regionalkommando des US-Militärs sprach von Selbstverteidigung. Das iranische Militär bestätigte Angriffe auf amerikanische Kriegsschiffe und machte US-Attacken auf einen iranischen Öltanker dafür verantwortlich. Nach dem Ausbruch auf einem Kreuzfahrtschiff gibt es 5 bestätigte Hantavirusfälle. Die Weltgesundheitsorganisation spricht außerdem von 3 Verdachtsfällen. Eine davon ist eine Deutsche, die in der Uniklinik Düsseldorf liegt. 3 Menschen von dem Schiff sind am Hantavirus gestorben. Der Bundesrat will heute über die steuerfreie Entlastungsprämie von bis zu 1.000 Euro entscheiden, die Unternehmen an Beschäftigte zahlen können. Damit sollen die Folgen des Iran-Krieges wie hohe Spritpreise abgemildert werden. Geplant ist, dass Arbeitgeber die Prämie bis 30. Juni kommenden Jahres zahlen können, aber nicht müssen.
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1: Autofahrer im Raum Dortmund müssen sich nächstes Jahr darauf einstellen, dass die A45 Monate lang gesperrt wird. Grund ist eine marode Brücke. Sebastian Riechel, WDR aktuell.
3: Die Brücke wurde Anfang der 70er Jahre gebaut und ist laut Autobahn GmbH am Ende ihrer Belastbarkeit. 85.000 Fahrzeuge fahren da jeden Tag drüber, darunter viele Lkw. Die Sperrung der A45 zwischen dem Kreuz Dortmund West und Dortmund Hafen soll im April nächstes Jahr losgehen. Insgesamt 8 Monate dauern in beide Richtungen. Unter der Brücke verläuft eine Bahnstrecke, die dann auch gesperrt werden muss. Die Bahn will die Zeit allerdings nutzen, um Gleise, Weichen und Oberleitungen zu erneuern. Das wäre eh nötig gewesen.
1: Das Wetter in Nordrhein-Westfalen. In der Nacht locker bewölkt bei 6 bis 1 Grad. Tagsüber heiter, dazu in Attendorn bis 16 Grad, in Bochum bis 18 und in Hilden bis 19 Grad. Am Wochenende scheint oft die Sonne bei bis zu 24 Grad. 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

0: Ihr hört 1Lefty hier und auf meiner Playlist ist als nächstes Kontra K, ein Typ, der immer so ein Stück von seinem Tiger mit sich rumträgt.
1: Ich hab ihren Milchzahn heute an.
0: Ja, Kontra K hat nämlich vor ein paar Jahren eine Patenschaft für ein Tigerbaby übernommen, für Elsa.
2: Den Planeten machen wir eh genug in den Arsch. Menschen gibt's viele, Tiere nicht mehr.
0: Ja, Elsa war in einem Wanderzirkus, ist da gerettet worden von einer Tierärztin und dann in den Tigerpark gekommen. Kontra K hat das irgendwie mitbekommen und gesagt, er baut da jetzt ein Gehege.
2: Und dann war ich aber schon so intuit und sie schon so an mich gewöhnt, weil sie ja mit der Hand aufgezogen wurde, dass ich auch nicht mehr wegzudenken war. Und dann saß ich 4 Jahre in dem Gehege mit diesem Tiger und habe jeden Tag gespielt.
0: Naja, was soll ich sagen? Ist eine Love Story, die bis heute geht zwischen Kontra K und Elsa.
2: Die hört mich schon über Kilometer, wie ich Gas gebe vom Auto, wie auch immer sie das macht. Die steht am Zaun, wenn ich komme, ist sie schon da.
0: Im Gehege ist Kontra K aber nicht mehr unterwegs, nur noch draußen, aus guten Gründen.
2: Es ist immer noch ein Tiger, ja, wir haben uns lieb, aber mit Safety.
0: Weise Erkenntnis hier von Tigerpapa. Kontra K hört ihr jetzt mit seiner neuen Single zusammen mit Raf Camora. Das hier ist Zeitpunkt.

0: People. Tomodachi Live 2 ist vor kurzem rausgekommen und egal ob auf Twitch, YouTube, TikTok oder Insta, überall geht dieses Game gerade viral und Joanna aus dem Digi-Team hat es schon angezockt und hilft uns dabei, jetzt endlich mitreden zu können. Was ist das für ein Game, Joanna?
1: Es ist eine Lebenssimulation tatsächlich, also sowas wie die Sims oder jetzt Animal Crossing.
0: Okay, und warum gehen da gerade alle so drauf ab?
1: Weil es einfach total weird und chaotisch ist. Also viele bezeichnen es auch als Reality-TV, als Videospiel.
0: Geil.
1: Weil wir erstellen uns am Anfang vom Game nämlich keinen eigenen Charakter, mit dem wir dann die ganze Zeit irgendwie Teil dieser Inselgemeinde sind oder was auch immer, sondern wir spielen quasi Gott. Dafür haben wir so eine leere Tropeninsel, hört man ja ein bisschen an der Musik auch. Mhm. Die müssen wir dann mit Leben füllen und dafür erstellen wir uns erstmal Mies.
0: Ah ja, ich weiß noch, diese Mies. Waren das nicht auch so kleine, lustige Avatare auf der Wii und so? Ich glaube, ich erinnere mich. Aber denkst du, das wird jetzt so ein langfristiger Hype oder ist das übermorgen schon wieder vorbei?
1: Ich finde das halt immer super schwer einzuschätzen, weil auf der einen Seite funktionieren solche cozy Lebenssimulationen aktuell einfach krass gut, weil die dieses perfekte Kontrastprogramm zum stressigen Alltag sind oder zur ja überfordernden Weltlage. Mhm. Auf der anderen Seite bin ich irgendwie unsicher, wie lange das bei der Stange hält, wie lange das witzig ist, weil irgendwann ist die Prämisse ja vielleicht auch ein bisschen auserzählt.
0: Okay. Ist mir aber auch eigentlich ein bisschen egal, weil Hauptsache, wir können jetzt alle mitreden.

Moin Giorno, hier ist Janina, ihr hört 1Live Digi. Und was mir nie so richtig klar war, Leute, ist es ein Kompliment oder nicht, wenn andere sagen, boah, du bist deinem Vater so ähnlich. Ich kann bis heute nichts damit anfangen, unschuldig. Ähnlichkeiten zu unseren Eltern ist auch ein Thema bei Comedian Maria Clara Groppler. Sie war hier bei der 1Live Generation Gag. Ihr wisst, dazu

0: treten die besten Comedy-Newcomer Deutschlands auf. Und Maria und ihre Mom haben so eine Next-Level-Ähnlichkeit.
1: Ich glaube, ich habe mit 14 meine allerersten Graserfahrungen gemacht. Und ich hatte seitdem auch immer so ein bisschen Gras unter meinem Bett zu liegen. Und einen Abend lag ich zusammen mit meiner Mutter im Bett. Wir haben Germany's Next Topmodel geschaut, einfach weil wir uns schlecht fühlen wollten. Ja. Gras hat super krass gerochen und natürlich weiß meine Mutter, wie Gras riecht. Ich meine, sie ist Kindergärtnerin in Berlin. Aber sie meinte dann trotzdem, Maria, was riecht denn hier so? Ich war so, das ist ein verschimmeltes Brot. Und sie hat es erstmal unkommentiert gelassen, aber ein paar Tage später war mein Gras weg und sie war viel besser drauf. Also habe ich sie dann drauf angesprochen, war so, hey Mama, hast du mein verschimmeltes Brot geraucht? Und sie hat so voll lange über die Frage nachgedacht und war so, nein, aber hast du noch mehr? Dankeschön.

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1: Die Nachrichten mit Ronald Lessig. Guten Morgen. In der Straße von Hormuz ist es zu einem Zwischenfall zwischen den USA und dem Iran gekommen. Laut US-Militär wurden 3 amerikanische Zerstörer in der Meerenge angegriffen. Anne Schneider, WDR Washington.
2: Als Reaktion darauf hätten die USA gezielte Schläge gegen iranische Militäreinrichtungen ausgeführt, die für den Angriff verantwortlich gewesen sein sollen. Das US-Militär betont, man strebe keine weitere Eskalation an, halte die eigenen Kräfte aber in erhöhter Alarmbereitschaft, um auf mögliche neue Angriffe jederzeit reagieren zu können. Präsident Donald Trump sprach von einem Angriff ohne Schaden und erklärte in den sozialen Medien, man habe die iranischen Attacken erfolgreich abgewehrt. Zugleich drohte er mit deutlich härteren Reaktionen, falls es nicht rasch zu einer Einigung im Konflikt kommen sollte.
1: Ein US-Handelsgericht hat die von Präsident Trump verhängten weltweiten Zölle von 10% für unzulässig erklärt. Damit wurde der Klage von Kleinunternehmen stattgegeben. Zuvor hatte Trump mit höheren Zöllen für Waren aus der EU gedroht. Diese würden in Kraft gesetzt, sollte die EU das Handelsabkommen mit den USA nicht bis zum 4. Juli umsetzen. Immer mehr Menschen in Deutschland sind unzufrieden mit der Arbeit der Bundesregierung. Im neuen ARD-Deutschland-Trend sind es inzwischen fast 90%. Wäre am nächsten Sonntag Bundestagswahl, dann wäre demnach die AfD stärkste Kraft mit 27%. Die Union verliert und käme nur noch auf 24%. Der SC Freiburg steht zum ersten Mal in der Vereinsgeschichte im Finale der Fußball-Europa League. Das Halbfinalrückspiel gegen den SC Braga hat Freiburg zu Hause mit 3:1 gewonnen. Nach einer knappen Hinspielniederlage reicht das für das Endspiel. Das findet am 20. Mai in Istanbul statt.
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1: In Köln haben am Abend tausende Fans den vor einem Jahr verstorbenen Bonner Rapper Xatar gefeiert. Zahlreiche Topstars wie Peter Fox und Jan Delay waren in die Lanxess Arena zum Gedenkgottesdienst gekommen. Tobias Alschoma, WDR Köln.
3: Die Anzahl der Stars zeigt, wie einflussreich der Bonner Rapper Jiva Hajabi, besser bekannt als Xatar, zu Lebzeiten war. Zum Auftakt des Gedenkkonzertes gab es ein Lichtermeer zu seinen Ehren. Als die Rapperin Schwester Eva, die früher Teil von Xatars Label war, ihre Tochter auf die Bühne holte, um den Verstorbenen zu ehren, hatten viele Zuschauer Tränen in den Augen. Nach 3 Stunden endete das Gedenken mit einem goldenen Konfettiregen. Xatar hätte das gefallen.
1: Das Wetter in Nordrhein-Westfalen. Heute heiter, dazu in Bad Münstereifel bis 16 Grad, in Bottrop bis 18 und in Moers bis 19 Grad. Am Wochenende sonnig bis 24 Grad. 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

0: Und so große Kräfte wie hier habt ihr sonst nirgendwo, Leute. Im Game Masters of Albion. Ist jetzt draußen, allerdings im Early Access. Also ihr spielt es schon, obwohl es noch nicht komplett fertig entwickelt ist. Und Masters of Albion spielt in einer Mittelalter-Fantasy-Welt, in der Götter simuliert werden. Und Tobi aus dem Digi-Team sagt, wir haben in dem Spiel die volle Kontrolle, ne?
1: Wir sind nämlich der Auserwählte und sind eine gottgleiche Figur im Lande Albion. Das zeigt sich daran, wir sind einfach eine Hand, die über dem Bildschirm schwebt. Und wir schauen, dass wir unser Volk am Leben halten und machen so klassische Orga-Dinge wie, wir legen eine Farm an, aus dem Getreide wird dann Mehl in der Mühle und in der Fabrik wird daraus dann was zu essen. Und da richten wir uns nach den Wünschen der Einheimischen, zum Beispiel tote Ratte, Gewürze und Sud. Das ergibt einen Red Pie und das verkaufen wir dann, um mit Geld weitere Dinge zu bauen.
0: Alter, ich würde dafür keinen Cent geben, so Rattenkuchen, wie gruselig.
1: Ja, gruselig sind auch die Horden von Zombies. Ja, denn wenn es Nacht wird, kommen die und greifen unsere Stadt an. Das heißt also, wir müssen uns verteidigen und diese Zombies bekämpfen. Das können wir mit unserer göttlichen Hand tun, entweder mit Blitzen, die wir schießen, oder auch Felsbrocken, die wir auf die Zombies werfen. Oder du kannst natürlich, wie es sich in einer mittelalterlichen Welt gehört, in der Taverne einen Helden rekrutieren, der für dich kämpft. Und das ist das Besondere. Wir können den auch selbst steuern. Wir können den also quasi besetzen als Gott und mit dem selber kämpfen. Gut, ist jetzt kein ausgeklügeltes Kampfsystem. Wir klicken einfach rum und schwingen die Axt oder das Schwert. Aber genau dieser Wechsel vom Gott-Modus zum Action-Modus macht das Spiel ziemlich besonders.
0: Okay, aber ist es so besonders, dass es sich lohnt, es zu kaufen? Sprechen wir gleich drüber hier in 1Live Digi.

0: Wir haben gerade schon drüber gesprochen, das Spiel Masters of Albion ist draußen im Early Access, also es ist noch nicht zu Ende entwickelt, ihr könnt es aber schon spielen. Und in dem Spiel nehmen wir eine, ja, gottähnliche Form ein und kümmern uns um ein Volk, damit es so wächst und gedeiht und so. Und Tobi aus dem Digi-Team sagt, bei dem Spiel lohnt es sich auch, über den Entwickler zu sprechen, ne?
1: Das ist nämlich Peter Molyneux, der ist seit den 80ern ein sehr bekannter Spieleentwickler, vor allem weil er das Genre der sogenannten Göttersimulation erfunden hat. Spiele wie Populous, Black and White oder auch Dungeon Keeper, das sind seine Dinge, die halt einfach mega erfolgreich waren.
0: Okay, aber wenn die Spiele von ihm so krass performt haben bis jetzt, wie sieht's dann mit seinem neuen Spiel Masters of Albion aus? Für wen ist das was?
1: Also aktuell würde ich sagen, es ist was für Leute, die auch verzeihen können, denn es ist wie gesagt noch im Early Access und längst nicht fertig. Mhm. Merkst du daran, dass halt eine Kamera gerne mal hakelt oder eine Funktion nicht wirklich klappt. Und auch daran, dass es komplett auf Englisch ist, weil die Funktionen des Spiels nämlich recht umfangreich sind, macht es das leider so ein bisschen mühsam. Ich musste auch ein paar Worte nachschlagen. Aber dafür muss man sagen, der britische Humor, der funktioniert sehr gut. Das ist wirklich so klassisch British Humor. Und das hat mir sehr gefallen.
0: Okay, geil. Fazit?
1: Du brauchst Geduld und Zeit für das Spiel, aber ich empfehle, nimm dir mal die Zeit und lass dich drauf ein.
0: Okay, und vielleicht ist es dann auch noch geiler, wenn es fertig ist und in den richtigen Vorverkauf geht. Masters of Albion könnt ihr im Early Access gerade für den PC anzocken.

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Ihr hört 1Live Diggi, ich bin Janina, hi. And you had one job. Und wenn du den verkackst, ist alles im Arsch. Bei diesem einen Job, ey, diese Verantwortung, ne? Ich hasse das. Wenn so alles von dir abhängt, oder? So der ganze Fokus auf dir, boah, ich kann damit nicht umgehen. Aber manche Leute finden es ja geil. Und bestimmt auch dieser Typ, der das Piano eingespielt hat beim Song Magnetic von The Bossa. Ey, der muss das so tight eingespielt haben. Wenn das nicht geil kommt, sorry, dann ist dieser Song nur halb so gut. Hör nochmal. Aber es ist geil gespielt, oder? Das ist der Signature-Sound vom Track Magnetic. Und den spiele ich euch jetzt. Genießt jede Note bitte dieses Piano-Licks, weil es ist so geil eingespielt. Das ist The Bossa jetzt für euch in 1Live Diggi.

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1: Um 5 Uhr mit Mathis Jungblut. Viele Schülerinnen und Schüler in NRW wollen heute streiken wegen des neuen Wehrdienstes. Der ist im Moment noch freiwillig, viele haben aber Angst, dass der bald zur Pflicht wird. Mehr dazu von Marvin Konrad.
2: Unter anderem in Köln, Düsseldorf, Dortmund oder Essen sind heute Schulstreiks und Demonstrationen angekündigt. In der Vergangenheit gab es allerdings immer wieder Hinweise, dass hinter den bundesweiten Schulstreiks auch Linksextreme mitwirken, wie Recherchen des Hessischen Rundfunks offengelegt haben.
1: Mehr als jeder vierte 18-Jährige hat seit Jahresbeginn nicht auf den neuen Wehrdienstfragebogen der Bundeswehr reagiert. Die Bundesregierung überlebt deswegen offenbar, dass es bald Strafe kostet, wenn man nicht antwortet. Wenn ihr uns gerade im Auto hört, solltet ihr besonders zuhören, denn es gibt eine neue Studie aus Österreich, die zeigt, dass Frauen ein höheres Verletzungsrisiko bei Unfällen haben. Das liegt vor allem daran, dass Gurte oder Airbags meistens auf Männer ausgerichtet sind. Die Forscher wollen deshalb, dass sich was bei den Sicherheitstests ändert. Und hier schon mal eine Ankündigung für eine längere Autobahnsperrung. Ab April nächsten Jahres wird die A45 bei Dortmund für 8 Monate gesperrt zwischen Dortmund West und Dortmund Hafen in beiden Richtungen. Eine marode Brücke muss abgerissen und neu gebaut werden. Und in Freiburg sind gestern ein paar Fußballerträume wahr geworden.
3: Finale! Oh!
4: Meine Stimme ist auch daheim geblieben, aber ist in Ordnung. Ich fühl's, ist geil. Istanbul ist nur einmal.
5: Ich hab wirklich bitterlich geweint vor Freude.
6: Was ich in den letzten 3-4 Jahren hier erleben darf. Ich hoffe so, dass wir den letzten Schritt machen.
1: Der SC Freiburg steht zum ersten Mal in seiner Geschichte in einem Europacup-Endspiel. Im Rückspiel des Halbfinals der Europa League stand's am Ende 3:1 gegen Sporting Braga aus Portugal. In 2 Wochen geht's im Finale in Istanbul gegen Aston Villa.
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1: Heute Morgen ist es erst neblig. Wenn der Nebel weg ist, kommt dann auch die Sonne raus. Später ziehen mehr Wolken rein. Meistens ist es aber trocken. Dazu in Olpe bis 16 Grad. Bonn und Münster kommen auf 18 und in Kerpen und Hilden kommen wir auf 19 Grad. Am Wochenende dann wärmer bis zu 24 Grad und oft sonnig.

0: Ihr hört 1Live Diggi, was geht? Ich bin Janina und anderen bei etwas zugucken gibt mir immer so ein Gefühl von, nee, du kannst das nicht, lass mich mal lieber machen, oder? Aber anscheinend lieben wir ja zugucken, also vor allem dabei, wie Leute nämlich zocken. Es gibt Zahlen, in Deutschland gucken über 60% der unter 24-Jährigen gerne Let's Plays und Gaming-Livestreams. John aus dem Spieleteam, sag, wieso ist das so ein Riesending?
1: Ja, da gibt's einige Gründe. Ich habe zum Beispiel damit angefangen früher, weil ich selbst zu viel Schiss für Horrorspiele hatte. Aber ich liebe die halt. Also Grund Nummer eins ist, so kann man Games erleben, die man selbst nicht spielen kann oder will.
0: Aber geht da nicht auch so ein bisschen was vom Spaß verloren? Weil ich meine, also zocken ist ja jetzt keine Serie, ne?
1: Ja, das stimmt. Aber dafür bekommst du hier zum Beispiel eine Community. Das ist nämlich Grund Nummer zwei. Also im Chat bei so Gaming-Livestreams und so, da rätseln die Leute richtig zusammen mit. So wie zum Beispiel die Gehörerin Samu und ihre Friends in Discord.
2: Während wir dann den Livestream aufhaben und dann mal kommentieren, ah, guck mal, da hat er einen Zettel vergessen oder so halt. Und dann ärgern wir da ein bisschen mit, hier, du hast was übersehen und so halt.
1: Ja, und gerade kleinere Streamer, die reagieren dann auch auf solche Nachrichten und irgendwie ist man da richtig schön nah dran.
0: Okay, geil. Ist auch irgendwie geil, wenn du den Pros dann so Tipps geben kannst oder so beim Zocken, ne? Aber ist das vielleicht auch ein Grund, das zu gucken, weil Streamer einfach besser zocken als man selbst?
1: Ja, das ist auch oft ein Grund. Und zwar Grund Nummer drei, vor allem im kompetitiven Bereich. Die können das einfach besser als du. Mhm. Und Grund Nummer vier, da spielt das liebe Geld eine Rolle.
0: Okay. Und wiefern das so ist, checken wir gleich hier in

0: geht? Ihr Live-Digi, ich bin Janina und ich muss euch sagen, über die Hälfte der unter 24-Jährigen guckt anderen gern beim Zocken zu. Also gucken teilweise sogar lieber Let's Plays oder Gaming-Livestreams, als selbst zu zocken. Na, gehört ihr dazu? Ich glaube ich nicht, weil ich zock viel lieber. Aber das liegt wohl nicht nur daran, dass dieses Zugucken entertaining ist und so, sondern das hat auch was mit Kohle zu tun. Sagt zumindest Joanna aus dem Digi-Team. Was genau meinst du damit, Joanna?
1: Ja, also Let's Plays, die können zum Beispiel erstmal so eine Art Entscheidungshilfe sein. Also ich schaue mir ein Game erst an, bevor ich selbst die Kohle investiere und am Ende dann vielleicht enttäuscht bin. Und manchen fehlt auch einfach komplett das Geld. So geht's zum Beispiel auch Digi-Hörerin Samu.
2: Allein die ganzen PC-Only-Games, die ich da in Lives gesehen habe, wo ich mir denke, oh, das will ich eigentlich mal selber spielen, denn kann ich aber nicht, weil ich mir halt den PC nicht leisten kann.
1: Oh. Ja, und mit Streams und solchen Gaming-Livestreams, da können Menschen wie Samu trotzdem up-to-date und Teil der Community bleiben.
0: Okay, also gucken die Leute in Deutschland Let's Plays oder Livestreams, weil alles vor allem teurer geworden ist, wegen Inflation und globaler Probleme und so?
1: Ja, also es liegt natürlich nicht nur daran, es macht ja auch Spaß, aber ich glaube, das Thema trägt schon einen guten Anteil dazu bei, zu diesem Anstieg, weil, ganz ehrlich, große Spiele kosten mittlerweile locker mal 70 Euro und auch Konsolen und PCs werden immer teurer. Also die PlayStation 5 zum Beispiel, die kostet seit Anfang April diesen Jahres einfach 100 Euro mehr. Einfach so. Und für die nächste Xbox-Konsole, die irgendwann kommt, gehen Branchenexperten aktuell sogar von Preisen von über 1000 Euro aus.
0: Ey, crazy, oder? Ich find's schade, dass das so ist. Aber es gibt ja immer Gründe, warum man beim Zocken zuguckt, ne? Nicht nur Geld. Meine Schwester hat mir auch immer zugeguckt, bin ich ehrlich. Weil sie es aber

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1: Um 7 Uhr mit Mathis Jungblut
2: und Lisa Bertram. Wenn ihr zur Arbeit über die A3 pendeln müsst, braucht ihr heute Morgen viel Geduld. Die ist in Richtung Köln komplett gesperrt. Da ist ein LKW umgekippt.
1: Der liegt jetzt quer und zwar auf allen Fahrbahnen. Das ist zwischen dem Kreuz Hilden und Solingen passiert. Die Polizei kann noch nicht sagen, warum genau der LKW umgekippt ist. Der Fahrer hat sich beim Unfall aber nicht verletzt.
2: Leicht verletzt. Oh, immerhin hatte der Laster nichts Gefährliches geladen, aber es läuft Diesel aus. Die Polizei geht davon aus, dass es noch eine Weile dauern kann, den LKW zu bergen und alles wieder aufzuräumen.
1: Der LKW muss aufwendig mit einem Kran gehoben werden. Die A3 Richtung Köln wird wohl bis zum Mittag gesperrt bleiben. In der Gegenrichtung braucht die Feuerwehr eine Spur. Der Unfall auf der A3 sorgt gerade auch für Staus auf anderen Autobahnen, wie zum Beispiel auf der A57.
2: Im Bundestag geht es heute darum, wie Frauen besser vor häuslicher Gewalt geschützt werden können, konkret um die elektronische Fußfessel.
1: Schon vorbestrafte Täter sollen die bekommen und wenn die sich einem möglichen Opfer nähern, soll ein Alarm losgehen. Außerdem bekommt die Polizei Bescheid. Vorbild für diese Regel ist Spanien.
2: Mehr Menschen fahren mit der Deutschen Bahn ins Ausland. Nach offiziellen Zahlen waren letztes Jahr ein Drittel mehr Fahrgäste in Europa unterwegs als noch vor 6 Jahren. Zum Beispiel mit dem ICE von Köln nach Brüssel.
1: Auch die durchschnittliche Fahrzeit ist laut Bahn länger geworden. In Zukunft soll es deswegen noch mehr Zugverbindungen quer durch Europa geben.
2: In Köln haben am Abend Tausende an den verstorbenen Rapper Xatar erinnert. Gestern vor einem Jahr wurde der tot in einer Wohnung in Köln gefunden.
1: Um ihn zu feiern, haben zum Beispiel SSIO, Farid Bang oder Peter Fox auf dem Konzert für ihn gespielt. Am Anfang gab es ein Handylichtermeer aus dem Publikum für Xatar. Mehr zu diesem Konzert gibt's gleich hier in 1 Live.
2: Und zum Schluss noch was für True Crime Fans. In Köln gibt es eine neue Ausstellung, die auch für Diskussionen sorgt. Es geht um Serienkiller aus der ganzen Welt. Die Ausstellung ist erst ab 16 und zeigt zum Beispiel Ermittlungsarbeit, Täterprofile und Hintergründe.
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1: Heute Morgen ist es erst auf ziemlich neblig, später ziehen dann immer mehr Wolken rein. Meistens bleibt es aber trocken. In Höxter 14 Grad, Hamm und Rheine kommen auf 16 und in Krefeld und Düren werden es 19 Grad.
2: Am Wochenende wird es wärmer mit bis zu 24 Grad und es ist oft sonnig.

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1: Leute, ich sag's nur ungern, aber ich glaube, das Ruhrgebiet ist die most iconic Region Deutschlands, oder? Ich bin Janina und ich habe selber mal im Ruhrpott gelebt. Ey, das ist so eine Welt für sich. Du merkst irgendwie immer noch die Nachwehen so des Bergbaus, auch so in der Sprache, nicht? Und überall riecht's nach Currywurst, nach Bier. Jeder liebt Herbert Grönemeyer. Ihr wisst, was ich meine. Und aus dem Pott, genauer gesagt aus Bochum, kommt jetzt auch ein Game. Kralon heißt das. Und du merkst in diesem Game so richtig, ey, da steckt auch Ruhrpott drin, komplett. Digi-Kollege Tobi hat's schon angezockt. Was müssen wir bei Kralon machen, Tobi?
2: Ja, also Kralon, das ist der Held unseres Spiels. Der ist auf der Jagd nach einem Monster und eben dieses Monster hat ihn in diese Grube, diese alte Mine geschmissen und da muss er einen Weg rausfinden. Am Anfang hast du absolut nichts. Keine Waffe, keine Rüstung und auch keinerlei Hilfen. Das Spiel nimmt dich auch nicht großartig an die Hand mit Tutorials oder so, sondern wirklich oldschoolig Learning by Doing. Gespielt wird aus der Ego-Perspektive und es ist halt echt finster da unten.
1: Macht das denn Bock, Tobi?
2: Also, man muss sich drauf einlassen. Man muss dazu sagen, es ist ein Indie-Titel. Es ist technisch leider noch ein bisschen unrund. Und das Kampfsystem ist leider, muss man sagen, schlecht. Ja, wenn du im Nahkampf mit den Gegnern kämpfst, ob du die getroffen hast oder nicht, das ist so ein bisschen Glücksspiel. Es gibt jetzt auch keine große Story- und Videosequenzen oder so. Aber es gibt unheimlich viel zu entdecken im Spiel. Und mich hat echt gepackt, dass es eben nicht so ein Berieseln lassen ist, sondern dass du wirklich selber aktiv werden musst und selber nachdenken musst. Und dadurch verging die Zeit wirklich, wirklich gut. Man muss sich einfach drauf einlassen und reintauchen und dem Spiel eine Chance geben. Und deswegen, wenn man das macht, dann macht es wirklich Bock. Ist aber auch nicht für jeden was.
1: Okay, also Kralon, nix für mal nebenbei. Gibt's für PC, Xbox und PlayZ. Und falls ihr das mal so for free anzocken wollt, bei Steam gibt's da jetzt eine Gratis-Demo. Ich dachte, ich sag's euch mal, nicht? 1 live.

0: Yo, was geht? Hier ist Lennart in 1Live Digi. Ich sag ganz ehrlich, ich mache mir jetzt keine Gedanken mehr, ob ich irgendwas Falsches sage in 1Live Digi. Irgendwie zum Beispiel so eine Redewendung durcheinander bringe oder was weiß ich. Mache ich mir jetzt keine Gedanken mehr, nachdem ich Medji bei RTL Plus gesehen habe in der Sendung Are You The One?
1: Ich weiß, dass ich mich in anderen Sachen falsch entschieden habe, beziehungsweise auch vielleicht gegen die Gruppe gespielt habe. Aber nicht extra und nicht, weil ich anderen Leute einen Rücken in die Messer hauen wollte. 1Live.

wieder am Start. Wir legen hier jetzt mal ganz kurz einen Schalter um, und zwar in den Festivalmodus. Dieser Song hier, Talk to You von Another und 54 Ultra. Ich erkläre euch einmal ganz kurz, was für eine Situation ich vor meinem inneren Auge habe, wenn ich diesen Song höre. Es ist der Song, um in der ersten Reihe vorm DJ-Pult zu stehen, bei einem DJ-Gig. So rechts und links fette schwarze Boxen neben der Bühne. Ihr habt eine schnelle Brille auf der Nase. Unter Umständen seid ihr oberkörperfrei. Aber auch wenn nicht, ihr habt auf jeden Fall irgendwas Luftiges, Sommerliches an. Und weil die Sonne so weit oben am Himmel steht, am allerhöchsten Punkt, seid ihr auch komplett nass geschwitzt. So, ihr habt einfach nur Bock. In der rechten Hand habt ihr einen Plastikbecher, die linke Hand wippt so ein bisschen in der Luft mit, weil der Beat einfach so geil ist. So, und jetzt macht ihr mal die Augen zu, legt den Kopf in den Nacken und genießt einfach diesen Song hier in 1LiveDigi, Another und 54 Ultra mit Talk to You.

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1: Es ist 8 Uhr, wir sind Mathis Jungblut
2: und Lisa Bertram. Und wir starten mit einem Unfall, der heute Morgen für Probleme sorgt. Auf der A3 ist zwischen dem Kreuz Hilden und Solingen ein LKW umgekippt. Deswegen sind die Spuren Richtung Köln dicht, wohl bis zum Mittag.
1: Und das sorgt auch drumherum für Verkehrschaos. In und um Solingen gibt's Probleme und auch auf Autobahnen wie der A57 staut es sich.
2: In Köln gab es in der Arena gestern ein großes Konzert, um Rapper Chatta zu ehren. Der ist vor einem Jahr plötzlich gestorben, wohl an einem Herzstillstand.
1: Tausende Fans und Kollegen aus der Deutschrap-Szene haben an ihn erinnert. Peter Fox, Schwester Eva und SSIO sind aufgetreten. Einige große Namen, die eigentlich auf dem Line-Up standen, sind aber nicht gekommen, zum Beispiel Haftbefehl.
2: Da waren Fans teilweise auch enttäuscht, aber für viele war das Tribute-Konzert trotzdem ein besonderer Abend, auch weil sie viel Persönliches mit Chatta verbinden, zum Beispiel die kurdischen Wurzeln.
1: In Chattas Leben spielte auch Armut und Kriminalität eine Rolle. Konzertbesucher Fabian hat mit ihm was gemeinsam. Er war im selben Gefängnis wie Chatta.
3: Und habe dort seine Lieder gehört und ich habe auch aus dem Negativen etwas Positives ziehen können. Bin heute Unternehmer und kann auch so ein bisschen so mit dem ganzen Hustle, was er die letzten Jahre gemacht hat, da auch wieder viel von ihm lernen, ne?
1: Chatta saß für den Überfall auf einen Goldtransporter im Gefängnis. In dieser Zeit hatte er den Grundstein für seine Karriere in der Musikindustrie gelegt.
2: Eigentlich gilt zwischen den USA und dem Iran ja gerade eine Waffenruhe. In der Nacht haben sich die beiden Länder in der Straße von Hormus aber trotzdem gegenseitig angegriffen.
1: Beide Seiten werfen sich vor, mit den Attacken angefangen zu haben. US-Präsident Donald Trump droht jetzt mit mehr Härte, wenn es keine Einigung im Konflikt gibt.
2: Seit Anfang des Jahres gibt es ein neues Wehrdienstgesetz. Dabei geht es unter anderem um einen verpflichtenden Check für Männer ab dem Jahrgang 2008. Der wird Musterung genannt und soll im nächsten Jahr losgehen.
1: Jetzt ist klar, wo in NRW. An zentralen Standorten in Bonn, Bielefeld und Dortmund. Gegen diesen neuen Wehrdienst gibt es heute Demos, zum Beispiel in Düsseldorf.
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2: Heute Morgen ist es erst oft neblig, später ziehen immer mehr Wolken rein, meistens ist es trocken. Dazu in Lemgo 15 Grad, in Siegen und Bocholt 18 und in Aachen und Ratingen 19 Grad.
1: Am Wochenende wird es dann ein bisschen wärmer, bis zu 24 Grad, und es scheint oft die Sonne.

0: Ihr hört eins live, Diggi. Ich bin Janina. Hi. Ihr erinnert euch doch bestimmt noch an diese Stalking-Serie Rentierbaby, oder? Die ist vor 2 Jahren ja übel durch die Decke gegangen, hat auch mehrere Preise gewonnen und so. Und jetzt gibt's von den Machern was Neues. Die Miniserie Half-Man ist so ein, ja, ich würde sagen, verstörendes Drama, oder Digi-Reporterin Annika?
1: Ja, auf jeden Fall. Und wer ein Problem mit Gewaltdarstellungen, sexueller Übergriffigkeit oder Drogen hat, für den ist die Serie ziemlich sicher nix. Half-Man hat's nämlich auch wieder ganz schön in sich, ist auch erst ab 18 freigegeben. Wow. Und darin geht's um die 2 schottischen Jungs Ruben und Niall, 2 nicht blutsverwandte Brüder.
2: My brother from another lover.
1: Und deren ultratoxische Beziehung zueinander, die wird in der Serie so in Rückblicken erzählt, 40 Jahre lang, also von ihrer Teenagerzeit bis ins Erwachsenenleben.
0: Wow.
1: Und die Serie ist wirklich null vorhersehbar.
0: Okay, krass. Kannst du denn, ohne zu spoilern, trotzdem so ein bisschen mehr noch zum Plot verraten?
1: Ja, vor allem Niall, der struggelt die ganze Zeit mit seiner Männlichkeit und mit seiner Sexualität. Ruben, der ist so eine verlorene Seele, die alles mit Gewalt löst. Und deren Beziehung zueinander, die ist, wie gesagt, wirklich sehr verwirrend und halt auch verstörend. Manchmal wirken die wie so Opfer und Täter, dann wie ein Liebespaar, dann wie Freunde oder halt sogar Brüder.
0: Wow. Okay, ich bin ehrlich, ich weiß nicht, ob ich mir das angucken kann oder möchte. Kannst du die Serie denn empfehlen?
1: Doch, würde ich. Das ist nämlich das Schräge daran. So schwer die Inhalte auch sind, die Story, die packt ein. Richard Gett, also der Serienmacher und Hauptdarsteller, auch von Rentierbaby damals, der spielt darin auch wieder mit und er ist wirklich richtig krass und generell die Schauspielleistung von allen, die ist übertrieben gut.
0: Okay, Half-Man gibt's ab jetzt bei HBO Max. Ist aber ziemlich harter Stuff, Leute. Danach zum Kontern immer eine Folge SpongeBob reinziehen, dann geht's vielleicht.

0: 1 Live Diggi ist hier. Na, liebe Diggi-People, wie läuft euer Tag? Habt ihr alles im Griff, alles im Blick, alles gut sortiert in eurer Kalender-App auf dem Handy? Naja, ich hoffe, es ist alles da genauso gut sortiert wie bei den Jungs, die wir auf dem TikTok-Kanal von NDR Enjoy gesehen haben.
1: Was ist die Frage, die dich am meisten nervt?
2: Wie lange geht die einstündige Hafenrundfahrt?
1: Wie lange geht die?
2: Weiß ich nicht.

0: 1 Live, Digi hier. Als nächstes mit einem Song von Shireen David. Und da ist ordentlich Spice drin, ne? Die disst dann nicht nur Kanzler Merz, sondern auch einen gewissen Thomas.
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0: Gemeint ist natürlich Thomas Gottschalk, der hat mal Wetten, dass moderiert. Und da war Shireen David vor 3 Jahren zu Gast. Und da konnte Thomas Gottschalk nicht glauben, dass Shireen Opern mag.
2: Was für Opern magst du gerne? Dass du ein Opernfan bist, hätte ich dir nicht angesehen.
3: Warum nicht?
2: Ich weiß auch nicht. Du weißt ja, ich hätte dir auch die Feministin nicht angesehen.
3: Warum denn nicht?
2: Ja, weil ich
3: gut aussehe.
2: Nee, weil du gut aussiehst, ja auch gut aus. Bin auch ein
3: Feminist. Aber wir machen ja nicht mehr Alice.
4: Du bist kein Feminist, wie schade.
3: Also ich möchte sagen, als Feministin können wir gut aussehen und wir können klug sein und eloquent und wunderschön zugleich.
0: Mega gut, oder? Wie sich Shireen da gegen diese alte weiße Männer-Geschichten wehrt von Thomas Gottschalk. Haben damals auch viele gefeiert, aber Shireen hat es anscheinend immer noch beschäftigt. So sehr, dass sie diese Situation in ihren Song jetzt mit eingebaut hat.
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0: Das ganze Ding ist von AK Außer Kontrolle mitproduziert. Shireen hat da drin ein Feature. Hört ihr jetzt in 1Live Digi LDNB. Heißt der Song, steht für Lass dich nicht blicken. Auch das liebe Grüße an Thomas Gottschalk nochmal.
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1: Um 9 Uhr mit Mathis Jungblut
2: und Lisa Bertram. Die Zahlen von häuslicher Gewalt sind laut Ermittlern auf einem Höchststand. Meist geht die Gewalt vom Partner oder Ex aus und meist sind die Opfer Frauen. Der Bundestag spricht jetzt über ein Gerät, das sie besser schützen soll.
1: Nämlich die elektronische Fußfessel. Die funktioniert so, wenn ein Täter sich nähert, wird das Opfer über einen Sensor gewarnt und kann Hilfe holen. Auch die Polizei wird dann alarmiert.
2: Das gilt für Hochrisikofälle, also wo man davon ausgeht, dass eine akute Gefahr für die Opfer besteht. In einigen Bundesländern wurde das schon getestet. Jetzt sollen einheitliche Regeln kommen. Außerdem sollen Familiengerichte Täter zu Anti-Gewalt-Kursen verpflichten können.
1: Kritiker sagen, dass das nicht reicht. Vorbild für das Gesetz zur elektronischen Fußfessel ist Spanien. Da gibt es aber noch strengere Regeln bei häuslicher Gewalt und Gerichte, die auf Gewalt gegen Frauen spezialisiert sind.
2: Eigentlich gilt zwischen den USA und dem Iran ja gerade eine Waffenruhe. In der Nacht haben sich die beiden Länder in der Straße von Hormus aber trotzdem gegenseitig angegriffen.
1: Beide Seiten werfen sich vor, mit den Attacken angefangen zu haben. US-Präsident Trump droht jetzt mit mehr Härte, wenn es keine Einigung im Konflikt gibt.
2: Wer heute Morgen auf der A3 in Richtung Köln fahren wollte, musste umplanen. Zwischen dem Kreuz Hilden und Solingen ist ein LKW umgekippt, in der Nähe des Rastplatzes Ohligser Heide.
1: 1Live-Hörer Lukas hat noch rechtzeitig die Kurve bekommen.
3: Ich habe eure Nachricht exakt kurz vor einer Ausfahrt abgehört und ich bin natürlich sofort ausgefahren. Also geile Sache, also super, danke.
1: Die A3 in Richtung Köln ist zwischen dem Kreuz Hilden und Solingen weiter gesperrt, wahrscheinlich bis Mittag.
2: Und zum Schluss noch was für True Crime Fans. In Köln gibt es eine neue Ausstellung, die auch für Diskussionen sorgt. Es geht um Serienkiller aus der ganzen Welt. Die Ausstellung ist erst ab 16 und zeigt zum Beispiel Ermittlungsarbeit, Täterprofile und Hintergründe.
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1: Der Nebel hat sich langsam aufgelöst. Später ziehen immer mehr Wolken rein. Meistens ist es trocken. In Detmold 15 Grad. Soest und Schleiden kommen auf 16. Und in Dienstlaken und St. Augustin kommen wir auf 18 Grad.
2: Am Wochenende wird es wärmer mit bis zu 24 Grad und es scheint oft die Sonne.

0: Bisschen Survival-Training hier in 1Live-Digi jetzt. Also ihr dürft chillo sitzen bleiben, vom Fernseher, Netflix regelt.
1: Ich will nach Grand Isle Narrows. Mein GPS funktioniert nicht, ja.
2: Sie wollen zum Canyon?
1: Ja.
2: Auf die einfache oder die harte Tour?
0: Ja, das finden wir jetzt raus. Mit Hollywood-Star Charlize Theron, die zurück ist mit ihrem Film Apex. Und Digi-Kollege Marcel, der kennt den schon. Also sag mal, ist das, was ist das? Was ist das? Ist das jetzt Theron versus Wild oder was ist da mit Survival?
3: Ja, es hat schon so ein bisschen was davon. Nur, dass sie als Sasha im Film das alles eigentlich gar nicht will. Also sie hatte einen schweren Schicksalsschlag hinter sich. Ab ins australische Outback. Bisschen Selbstfindung klarkommen und so. Mhm. Nur plötzlich, ach dummerweise, ist ein Killer hinter ihr her.
2: Dein Handy habe ich natürlich behalten, aber ich habe ein paar Extras dazugelegt, damit wir auf Augenhöhe sind. Du hast bis zum Ende des Songs Zeit, dich so weit wie es geht von mir zu entfernen, okay? Dachte, du stehst auf Gefahr.
3: Tja, und daraus wird dann so ein 1-gegen-1 in der Wildnis. Katz und Maus über Stock und Stein und natürlich ums Überleben.
0: Okay, also eher Action-Ding.
3: Ja, wobei du in diesem Film auch Szenen dabei hast, da wird einfach mal 10 Minuten gar nichts gesagt. Wenn dann aber mal wieder Action da ist, dann ist sie gut. Die meisten Stunts von Charlize Theron selbst gedreht. Ja, aber wirklich klettern gelernt, Kanu fahren, beim Dreh hat sie sich auch noch ein Zeh gebrochen. Für mich ganz, ganz wichtig bei diesem Film, durchhalten. Weil die erste Hälfte, die hat wirklich so heftige Schwächen, teilweise lächerliche Szenen. Ganz ehrlich, wäre Filme gucken nicht mein total absurder Job, ich hätte das Ding, glaube ich, ausgemacht. Aber die zweite Hälfte, die kriegt mich.
0: Also, wie er schon sagt, im Zweifel müssen wir durchhalten, Freunde. Apex heißt der neue Film auf jeden Fall mit Chili.

0: Hey, was geht? Hier ist Lennart in 1Live Digi. Lass mal eben kurz checken, wie sind denn jetzt gerade die Spritpreise an der Tankstelle? Komm, wir fragen mal eben den Kollegen, den wir gesehen haben, auf dem YouTube-Kanal von MDR aktuell live. Ich hoffe, ihr habt alle euer Lineal dabei zum Messen der Spritpreise.
1: Wir gehen mal ein bisschen an die Tankstelle ran und wollen mal wissen, wie hier die Situation ist. Vielleicht können wir da mal gleich hier vorne anfangen und bei der 2,38 irgendwie dann mitgehen. Diesel ist der Preis, der gerade hochgegangen ist, um die 4 Zentimeter. Ich gehe mal hier rum.

0: Liebe Grüße mal eben an die Mutter von Montez. Tag, erstmal hier ist 1Live Digi. Weil ohne die Mutter von Montez wird es seinen neuen Song nämlich gar nicht geben. Der heißt Glück und ist zusammen mit Sido. Und da geht's drum, sich auch einfach mal so ein bisschen zu entspannen, so im Leben.
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0: Ist auch eine feine Einstellung, oder? Also im Sinne von, klar, uns wird allen irgendwie Scheiße passieren, aber dann müssen wir halt das Beste draus machen. Wir dürfen halt nur die Hoffnung nicht verlieren.
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0: Ich finde, auf der einen Seite gibt es natürlich auch Situationen im Leben, ne, wo du jetzt nicht easy peasy sagen kannst, ach komm, wird schon wieder alles gut. Ja, kann sein, aber gerade darf es mir auch einfach mal scheiße gehen. Auch das finde ich völlig okay. Aber so grundsätzlich, klar, ne, also passt das natürlich, sich zwischendurch auch einfach mal so ein bisschen runterzuholen. Und da hilft uns auch Sido bei.
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0: Gute Grundeinstellung auf jeden Fall, finde ich deswegen jetzt eine gute Portion Good Vibes für euch in 1Live Digi. Das hier ist Glück und neu auch von Montez und Sido. Und von Montez, seiner Mutter natürlich auch irgendwie.

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1: Um 10 Uhr mit Benjamin Paris
2: und Lisa Bertram. Im Bundestag wird gerade über die elektronische Fußfessel entschieden. Die Regierung will die einführen, um Frauen besser vor gewalttätigen Männern zu schützen. Wie genau, sagt diese CSU-Politikerin.
3: Wenn der Täter die festgelegte Warn- und Verbotszone betritt, schlägt das System Alarm und die Polizei kann, sofern es erforderlich ist, eingreifen.
1: Die elektronische Fußfessel wurde schon in einigen Bundesländern getestet. Wenn das Gesetz heute durchkommt, gilt sie in dann ganz Deutschland.
2: Dann schauen wir auf die 1.000-Euro-Prämie, die Unternehmen steuerfrei an ihre Beschäftigten zahlen können. Ob sie wirklich kommt, ist gerade Thema im Bundesrat.
1: Es gibt nämlich viel Kritik. Wirtschaftsvertreter sagen, dass die Politik die Prämie groß angekündigt hat. Zahlen sollen sie aber die Firmen.
2: Zurzeit bauen ja viele Firmen Jobs ab, jetzt auch wieder die Commerzbank. Die will nochmal 3.000 Vollzeitstellen streichen. Letztes Jahr waren es schon fast 4.000.
1: Als Grund gibt die zweitgrößte Bank in Deutschland an, dass sie sich gegen die Übernahme einer italienischen Bank wehren will.
2: Und dann schauen wir noch auf ein großes Konzert in Köln gestern, um Rapper Khatar zu ehren. Der ist vor einem Jahr plötzlich gestorben, wohl an einem Herzstillstand.
1: Tausende Fans und Kollegen aus der Deutschrap-Szene haben an ihn erinnert. Peter Fox, Schwester Eva, SSIO sind aufgetreten. Einige große Namen, die eigentlich auf dem Line-Up standen, sind aber nicht gekommen, zum Beispiel Haftbefehl.
2: Da waren Fans teilweise auch enttäuscht, aber für viele war das Tribute-Konzert trotzdem ein besonderer Abend, auch weil sie viel Persönliches mit Khatar verbinden, zum Beispiel die kurdischen Wurzeln.
1: In Khatars Leben spielte auch Armut und Kriminalität eine Rolle. Konzertbesucher Fabian hat mit ihm was gemeinsam. Er war im selben Gefängnis wie Khatar.
4: Und habe dort seine Lieder gehört und ich habe auch aus dem Negativen etwas Positives ziehen können, bin heute Unternehmer und kann auch so ein bisschen so mit dem ganzen Hustle, was er die letzten Jahre gemacht hat, da auch wieder viel von ihm lernen. Ne?
2: Khatar saß für den Überfall auf einen Goldtransporter im Gefängnis. In der Zeit hatte er den Grundstein für seine Karriere in der Musikindustrie gelegt.
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1: Der Tag wird später noch freundlich mit Sonne. Am Nachmittag können die Wolken noch mal dichter werden und es bleibt meistens trocken. Dazu in Herford und Olpe heute 16 Grad, in Unna und Dorsten 17 und in Dormagen 19 Grad.
2: Morgen wird es noch wärmer und meistens sonnig mit nur ein paar Wolken zwischendurch. Der Sonntag auch erst mit Sonne, zum Abend wird es dann wolkiger und auch mal nass.

0: Also ganz ehrlich, allein der Name schon irgendwie cool. Cthulhu, The Cosmic Abyss, ist ein neues Videospiel, über das wir jetzt sprechen hier in 1LiveDigi. Da geht es um so ein Gruselwesen mit Flügeln und Tentakeln. Cthulhu eben, das sich vor zig Jahren mal so ein Horrorautor ausgedacht hat. Und das Spiel gezockt hat schon mal meine Digi-Kollegin Joanna. Joanna, dann sag mal, jetzt im Spiel sind wir wahrscheinlich dann auch in einer Welt, in der eben dieses gruselige Ding auch lebt, ne?
1: Genau, und hier spielen wir Noah, der ist Agent einer Organisation, die so okkulte Ereignisse untersucht. Und als eine Kollegin von ihm dann verschwindet, führt ihn die Suche nach ihr bis runter zu einer Forschungsstation. Die ist so tief im Ozean, wie man sich das nur vorstellen kann. Mhm. Ja, und als er dort ankommt, sind alle Forscher verschwunden. Er ist aber scheinbar trotzdem nicht allein.
2: Who's there? Who's there? I thought I saw something.
1: Hat irgendwas oder irgendwen gesehen? Die Forscher hier haben nämlich nach einer mysteriösen Stadt gesucht und die Dinge, die sie dabei gefunden haben, die haben ihnen so langsam den Verstand geraubt und auch etwas in die Station gelockt.
0: Klingt super creepy. Also verlassene Station tief auf dem Meeresboden, super creepy Monster, weirder Kult. Also nix für die Schisser unter uns, oder?
1: Jein. Die Atmosphäre, die ist schon beklemmend und die ist auch ein bisschen gruselig, aber eigentlich ist es tatsächlich ein Detektivspiel. Also die meiste Zeit laufen wir nämlich durch diese Station oder wir tauchen in unbekanntes Gebiet, um Hinweise zu finden, was eben mit der Crew passiert ist. Dafür gucken wir uns dann Gegenstände an, lesen Mails und müssen auf einer Mindmap so Hinweise kombinieren. Und richtig kombiniert kommen wir der Lösung halt näher. Aber sind die Schlüsse falsch, dann verlieren wir auch nach und nach den Verstand. Und ich sag mal so, ist mir schneller passiert, als mir lieb war.
0: Oh nein! Na gut, aber zum Glück ist er ja wieder da bei dir, Joanna. Wenn ihr Bock habt, es zu probieren, das neue Videospiel Cthulhu, The Cosmic Abyss, ist jetzt draußen für Konsole und PC.

Schönen guten Tag, Leute. Hier ist 1Live.de. Bühne frei mal eben für Sarah Larsson. Achtung. Ja. Ui. Alter Schwede. Da ist Sarah Larsson. Gerade mal 10 Jahre alt. Und da hat sie mit dieser Schiffsuntergangshymne die schwedische Version des Supertalents gewonnen. Ja, hat schon damals einiges gekonnt. Mittlerweile klingt sie aber wie eine gedopte Celine Dion. Und das meine ich ganz positiv, weil ihre Shows, die gehen ordentlich nach vorn. International ist Sarah Larsson in allen großen Arenen am Start. Ihre Lush Live Performance überall viral gegangen, auch vor ein paar Wochen. Dazu noch Features mit crazy Leuten, also Pink Panthers, Shakira und auch Tyler. Mit denen allen hat sie Songs gemacht. Und den Song mit Tyler, den hört ihr jetzt als nächstes. Das hier ist für euch She Did It Again in 1Live Digi. Sarah Larsson und Tyler. Also ich würde sagen, mit dieser Aura, die Sarah da gerade hat, wenn die auf der Titanic gewesen wäre, da wäre eher der Eisberg zerbrochen.

0: 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Was ich damit sagen will. Bei der 1Live-Generation Gag seht ihr die besten Comedy-Newcomer, die sehr, sehr oft auch zu den besten Comedians Deutschlands werden. Und eine davon ist Maram. Und safe werden wir wegen ihr bald in ganz Deutschland Pipi in der Hose haben vor Lachen.
1: Taze heißt Tante auf Türkisch. Und türkische Tazes, die sehen mich so aus 3 Kilometer Entfernung. Die scannen mich so, sehen mein neongrünes Kopftuch. Die kommen so auf mich zu und die sind voll süß. Die wollen nur mit mir quatschen oder denken halt, okay, Kopftuch, die kann Türkisch, die muss ja Türkisch können. Und die wollen eigentlich nur mit mir quatschen, dann kommen die auf mich zu und sind so. Merhaba! Kızım! Merhaba, Kızım! Hallo, mein Tochter. Anasılsın? Wie geht's dir? Sen Türkmisinsin? Türkmisin? Bist du Türkin? Bist du Türkin? Güzelim, meine Schöne. Ich so, fuck, ich muss jetzt voll enttäuschen. Ich fühle mich so voll schlecht. Das ist voll die Süße so. Und ich so, nee, Jok, Taze, nein, Tante, ich kann kein Türkisch, sorry. Augen schwarz. Seele weg. Keine Ahnung, auf einmal, sie guckt mich so ganz, ich bin nicht mehr so güzel, so hübsch bin ich nicht mehr für sie auf einmal. Die guckt mich da an, die so, oh, tamam, okay, warum kannst du keine Türkische sprechen, meine Tochter, warum? Ich verstehe nicht. Ich so, ja, Tante, ich bin Libanesin.
2: Oh, tamam.
1: Ich bin lieber Türkin. Ja.

0: Also ich glaube, das Schlimmste, was du machen könntest, wäre da so einfach hinzufliegen oder so als Überraschung. Ich glaube, man hat bestimmt so die Idee, so, oh, dann überrasche ich die und dann so, oh nee, ist scheiße. Ich glaube, das würde ich nicht machen. Ich glaube, ich würde wirklich einfach hoffen, dass die da eine gute Zeit hat und dann, dass sie sich danach einfach freut, dich wiederzusehen. Willst du dir einfach einen kleinen Gruß in die Kamera sprechen? Nichts zu Schnulziges, weil hier sind noch andere Leute anwesend.
1: Ich wollte eigentlich dich fragen, ob du einen Kuss schicken kannst, weil sie auch ein großer Felix Lobrecht-Fan
0: ist. Echt? Ja, klar, mach ich. Wie heißt die?
1: Lisa.
0: Lisa, du geile Sumse. So, während du hier irgendwie da mit den Piraten am Rumschiffen bist, sitzt hier Maximilian und hat nichts anderes im Kopf, außer dich. Deswegen, genieß die Zeit, mach dir das da toll auf deinem Schiff, mach tolle Erfahrungen, aber wenn du zurückkommst, wählst du nur eine Nummer und das ist die von Maximilian. Die Leute finden das auch, deswegen klatschen die gerade alle.

0: Um 12 Uhr mit Benjamin Paris
1: und Julian Cooper. Fake-Shops sind ein Riesenproblem im Netz. Die bieten zum Beispiel Handys, Sneaker und Konsolen viel günstiger an als normal. Geliefert wird aber nichts. Jetzt hat die Polizei einen großen Fang gemacht und einen Mann aus NRW auf Mallorca festgenommen.
0: Der 35-Jährige aus dem Kreis Recklinghausen hat auf der Insel unter einer Fake-Identität gelebt. Die Polizei sagt, dass er einer der Top-Leute in der europäisch-deutschen Underground-Economy war. Er soll von Mallorca aus mehr als 40 Fake-Shops betrieben haben.
1: Mit denen hat er wohl über 300.000 Euro gemacht und rund 1.000 Leute in Deutschland abgezockt. Die Polizei hat die Wohnung des Verdächtigen durchsucht und hohe Summen in Bitcoins beschlagnahmt. Auch bei einem Helfer in Unna gab es eine Razzia.
0: Um nicht auf Fake-Shops reinzufallen, ist der erste Check, dass man sich selber fragt, ist das zu günstig, um wahr zu sein? Check 2 ist, hat der Shop ein Impressum? Wer sich unsicher ist, kann auch den Fake-Shop-Finder der Verbraucherzentrale nutzen.
1: Die umstrittene Entlastungsprämie für Beschäftigte kommt erstmal nicht. Der Bundesrat hat sie gestoppt, denn die 1.000 Euro sollten steuerfrei von den Unternehmen bezahlt werden können.
0: Gestoppt wurde sie von den Ländern, weil sie auf Steuereinnahmen verzichten müssen. Sie sagen, dass die Kassen aber schon leer sind.
1: In ganz Deutschland können Straftäter jetzt eine elektronische Fußfessel bekommen. Der Bundestag hat das beschlossen und die Regierung will damit vor allem Frauen besser schützen.
0: Gewalttätige Männer mit Fußfessel können dann besser überwacht werden. Frauen werden gewarnt, wenn sie sich ihnen nähern. Es gibt gerade eine Geiselnahme in einer Bank in Rheinland-Pfalz. In Sinzig hinter Bonn haben sich wohl mehrere Täter in einem Tresorraum einer Volksbank verbarrikadiert.
1: Sie haben wohl mindestens den Fahrer eines Geldtransporters als Geisel. Was die Täter genau wollen, ist unklar. Die Polizei ist mit einem Großaufgebot in Sinzig im Einsatz.
0: Dann gibt es eine Pommes-Umfrage. Genauer gesagt wurde bei Freibädern nachgefragt, was die Portion Fritten da in diesem Jahr so kostet.
1: Rausgekommen ist eine Spanne von 3,50 Euro bis 5,50 Euro. Nur wenige Bäder wollen mehr als 5,50 nehmen.
0: Und zum Schluss noch eine kleine Sportmeldung. Die berühmte Vier-Schanzentournee im Skispringen kommt nächsten Winter auch für Frauen. Sie findet immer rund um Neujahr in Bayern und Österreich statt, bisher nur für Männer.
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1: Der Tag wird später noch freundlich mit Sonne. Am Nachmittag können die Wolken noch mal dichter werden und es bleibt meistens trocken. Dazu in Plettenberg bis 14 Grad. Münster, Soest und Castrop-Rauxel kommen auf 17, Ratingen auf 19 Grad.
0: Morgen wird es noch wärmer und meistens sonnig mit nur ein paar Wolken zwischendurch. Der Sonntag auch erst mit Sonne. Zum Abend hin wird es wolkiger und dann auch mal nass.

0: zwei Fragen hier in 1 Live Digi. Frage Nummer 1. Wusstet ihr, dass Stephen King einen Sohn hat? Und Frage Nummer 2. Wusstet ihr, dass dieser Sohn auch Bücher schreibt? Joe Hill heißt der. Das ist ein Pseudonym. Und er hat jetzt ein neues Buch draußen namens King Sorrow Teil 1. Es ist wirklich auch so ein bisschen wie bei seinem Dad auch so Horror-Fantasy angehaucht. Er erinnert so ein bisschen an S von Stephen King. Gesa aus dem Digi-Team. Läuft hier dann auch ein fieser Clown rum wie bei S? Oder was ist es hier?
1: Also hier erscheint das Böse in Form eines Drachen, der von einer Gruppe von College-Freunden heraufbeschworen wird mit so einem okkulten Ritual.
0: Okay, warum machen die das?
1: Ja, warum eigentlich?
0: Ja.
1: Einer von ihnen, Arthur, wird gerade übelst erpresst, fürchtet dadurch sehr um seine Zukunft und sie wollen ihn jetzt schützen oder auch rächen.
0: Ah, ja.
1: Aber das läuft natürlich komplett aus dem Ruder, denn lass dich niemals auf einen Drachen ein, der auch noch Hunger hat. Also er fordert von ihnen, weitere Menschenopfer zu nennen und sonst wird er einer der Freunde vielleicht verschlingen. Ne?
0: Okay, klingt hart unsympathisch, wenn du mich fragst, dieser Drache. Also das Buch ist dann eher nichts für Schisser?
1: Also ich habe es ja auch ausgehalten, muss ich sagen. Ne? Aber es ist schon halt Horror. Was ich aber so spannend fand, wie die Freunde damit umgehen, dass sie plötzlich über Leben und Tod entscheiden müssen. Das war schon echt krass.
0: Ja.
1: Das Buch geht über mehrere Jahre, wobei wir hier jetzt nur die ersten 10 zu lesen bekommen. Im Deutschen erscheint das Buch nämlich in 2 Bänden.
0: Mhm.
1: Teil 2 kommt im Juli und ich muss sagen, ich habe Bock.
0: Und scheint gut anzukommen, denn Paramount plant sogar schon eine Serie zu diesem Buch. Also King Sorrow Teil 1 von Joe Hill ist jetzt im Handel.

Okay, wow, also das ist mysterious. Tag erstmal, Leute, hier ist Eislife Digi. Ich spiele euch gleich einen Song, von dem wusste erstmal keiner, wer den eigentlich gemacht hat. Dieser Song heißt Loco Loco und der wurde Gordo anonym zugeschickt. Der ist ja Producer und DJ in den USA und hatte den auf einmal in seinen DMs. Er fand den aber so geil, dass er den in seine Live-Sets eingebaut hat, andere DJs dann auch. Und dann hat Gordo irgendwann gesagt, ich muss jetzt wissen, von wem dieser Song ist. Hat dann so einen Aufruf bei TikTok und Insta gestartet. Medusa haben den Song auch gefeiert. Es ist dann ziemlich viral gegangen, das Ganze. Und aus Joke haben dann auch so Leute wie Diplo und so gesagt, ja, sie hätten den Song gemacht. Der ist von mir. Alle Welt wollte halt wissen, von wem ist dieser Song. Bis irgendwann dann Gordo groß announced hat, ja, also der Song, der ist von mir. Und auch von Reinier Sonnenfeld, der ist Techno-Producer aus den Niederlanden. Ich muss sagen, sehr clevere Promo, oder? Also erstmal sagen, es wäre anonym gewesen, dann der Aufruf und dann einfach selber dahinter stecken. So musst du das machen. Ich denke aber, der Song, der wäre auch so oder so gefeiert worden, weil ist ein Banger, wie wir coolen Kids sagen. Das hier ist Loco Loco in Eislife Digi.

0: Yo, hier ist 1 Live Digi mit Leo. Hände hoch mal eben alle von euch, die ein echtes Hobby haben. So ein echtes Hobby, dann gute Nachrichten. Ihr seid wahrscheinlich zufriedener als alle anderen. Denn Studien zeigen, Menschen mit Hobbys sind meist zufriedener und glücklicher in ihrem Leben. Und das wollen wir ein bisschen rausfinden hier in 1 Live Digi, was es so bei euch ist. Was ist eure Leidenschaft? Was ist euer Hobby? Ava aus Köln.
1: Meine Leidenschaft ist Kunst in allen möglichen Formen. Ich mache sehr viel so Collagen aus verschiedenen so Materialien, Zeitschriften, Sachen von Verpackungen, alles mögliche. Eigentlich habe ich so eine fette Kiste mit Kram, den ich sammle. Und ich habe jetzt auch in letzter Zeit angefangen, mit so Skulpturkram zu machen, mit Spachtelmasse, Gips, Airdry, Clay, ganz verschiedenen Sachen. Ich probiere gern rum mit neuen Materialien. Ich weiß, ich bin einfach auch schon mal mit Kunst aufgewachsen. Meine Mutter hat auch Kunst studiert. Meine Eltern sind beide auch kreative Menschen. Ich glaube, das war einfach schon immer so ein Teil von meinem Leben. Ich kann da einfach super abschalten. Das beruhigt mich voll und ja, ist auch so ein bisschen natürlich Ausflucht aus Stress, sich einfach hinzusetzen, ein bisschen zu basteln, irgendwelche Sachen rauszusuchen. Wenn man fertig ist und sich das anguckt und dann das Gefühl hat, ja, jetzt ist mein Werk vollbracht,
0: mäßig. Wow. Junk-Collagen aus Papierschnipseln. Also wenn ihr ganz viel Papiermüll zu Hause habt, den könnt ihr bei Ava aus Köln ab sofort abladen. Ihr habt auch eine Leidenschaft und wollt uns von erzählen, dann schreibt uns im Messenger in der 1Live-App.

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1: Um 13 Uhr mit Benjamin Paris
2: und Julian Cooper. Ganz in der Nähe von NRW läuft schon seit 4 Stunden eine Geiselnahme in einer Bank, südlich von Bonn in Sinzig. Mehrere Täter sind gegen 9 in eine Volksbank rein und haben mindestens eine Geisel genommen, den Fahrer eines Geldtransporters.
1: Die Polizei sagt, die Lage ist gerade statisch, es passiert also nicht viel. Die Täter sind in der Bank, wohl im Tresorraum, die Polizei mit Spezialeinheiten davor. In der Innenstadt von Sinzig ist einiges gesperrt, wer

0: in der Zone wohnt, darf gerade nicht raus.
1: Viel mehr Informationen gibt es nicht, sagt dieser Polizeisprecher.
2: Über die Anzahl der Beteiligten oder betroffenen Personen können wir keine Angaben machen. Das hat auch taktische Gründe.
1: Weil die Täter Radio hören könnten und dort oder im Netz keine Hinweise zu den Ermittlungen und der Taktik der Polizei bekommen sollen.
0: Deswegen wissen wir gerade nicht viel, wie viele Geiselnehmer es genau sind zum Beispiel und wie viele Menschen in der Bank waren oder noch sind. Außerdem ist noch nicht klar, was die Täter in Sinzig eigentlich wollen.
1: Frauen sollen besser vor häuslicher Gewalt geschützt werden. Der Bundestag hat beschlossen, dass Täter in ganz Deutschland eine elektronische Fußfessel bekommen können.
0: Justizministerin Hubig sagt, wie das funktionieren soll.
3: Kommt der Täter trotz Verbot zu nahe, wird sofort Alarm ausgelöst. Auch die Betroffenen bekommen in Echtzeit ein Signal.
0: Grünen und Linken geht das neue Gesetz nicht weit genug.
1: Bei der Fußball-WM darf es auch mal lauter werden. Der Bundesrat hat lockerere Lärmschutzregeln möglich gemacht.
0: Die Städte und Gemeinden können jetzt Public Viewing auch nach 22 Uhr genehmigen. Grund: durch die Zeitverschiebung bei der WM im Sommer fangen einige Spiele erst nach 22 Uhr an.
1: Die Polizei meldet einen Erfolg in Sachen Fake-Shops. Sie hat auf Mallorca einen Deutschen aus Recklinghausen festgenommen.
0: Der 35-Jährige soll mehr als 40 Fake-Shops betrieben haben und kassierte von geprellten Kunden wohl über 300.000 Euro.
1: Die Allerheiligen-Kirmes in Soest könnte teurer werden. Die Stadt hat die Preise für die Schaustelle angehoben um 5%. Grund, Sicherheit und Personal sind teurer geworden.
0: Die Schausteller haben teilweise Verständnis. Trotzdem könnte es sein, dass sie die höheren Preise im November an die Kirmesbesucher weitergeben.
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1: Das wird heute noch ein bisschen wärmer in Bad Hülenhausen, später 16 Grad, in Siegen 17, in Weselbergisch Gladbach und Karst bis 19 Grad. Dazu scheint immer wieder die Sonne, es können aber auch dichtere Wolken dabei sein und selten auch mal Schauer.
0: Morgen wird es sonniger und bis zu 23 Grad warm. Auch der Sonntag startet freundlich, gegen Abend zieht es sich dann aber zu und dann kann es auch nass werden.

0: So, hier ist 1Live.de und wir quatschen über ein neues Game. Und für mich ist das wirklich wie Weihnachten als Kind. Weihnachten als Kind, neues Game kommt raus. Ihr steht extra früh auf morgens, damit ihr es zocken könnt. Und dieses neue Game heißt Morbid Metal. Da spielt ihr so einen KI-Krieger, kämpft gegen verschiedene Gegner, habe ich im Trailer gesehen. Ich will mich aber nicht auf den Trailer verlassen, sondern auf Tobi aus dem Digi-Team. Tobi, was sagst du zu Morbid Metal?
1: Also das Spiel verlangt einem wirklich alles ab. Das gehört mit zu den schwersten Games seit langem, die ich gespielt habe. Okay. Aber auch wenn ich oft gestorben bin, war ich null frustriert, komischerweise.
0: Oh, warum das? Also warum war es nicht frustrierend?
1: Ja, zum einen, du hast wirklich eine Lernkurve im Spiel, ja? Fehler ist ein Schritt zur Perfektion, sagt da dein Trainer, wenn du verloren hast irgendwie. Also du wirst wirklich trainiert im Spiel. Ja. Und bei den ersten Anläufen, da stirbst du recht schnell und fängst dann wieder komplett von vorne an. Aber du merkst auch jedes Mal, wie du immer so ein bisschen besser wirst und dann dir auch Strategien entwickelst, wie du mit den Gegnertypen am besten fertig wirst. Zum anderen ist es grafisch echt schick. Und der Soundtrack, der hat mich auch ordentlich angetrieben.
0: Ja, es klingt super atmosphärisch gerade schon. Aber heißt das, wenn ich dieses Game zocke, muss ich so ein bisschen frustresistent sein? Tobi, oder meinst du, ich kann mir da irgendwas von dir abgucken und nicht so oft sterben?
1: Wirst du trotzdem. Du wirst oft draufgehen und du brauchst echt Geduld, um es zu perfektionieren. Aber das Spiel schafft es halt auch, dass du jedes Mal denkst, nee, jetzt mache ich es aber und jetzt schaffe ich es und jetzt schaffe ich es. Es motiviert dich unheimlich. Und das Faszinierende ist, du kannst das Spiel auch mal eben rasch nebenbei eine Runde zocken. Einfach mal 10 Minuten, eine halbe Stunde. Dann ist aber auch die Gefahr, dass du gar nicht merkst, wie die Zeit vergeht, weil du immer wieder neu anfängst und sagst, so, jetzt will ich es aber schaffen, Mhm. Es ist ein wirklich schönes Game und wer mal reinschnuppern will, es gibt auch eine kostenlose Demo, wenn man erstmal probieren will.
0: Yes, Morbid Metal heißt dieses neue Game jetzt für euch im Handel.

0: 1 Live Digi, no hablo español, pero ¿qué pasa? Ist der Songtitel von Amo. Ja, Leute, hier ist Lennart in 1 Live Digi. Ich spreche jetzt leider kein Spanisch, auch wenn ich drei Jahre Spanisch in der Schule hatte. Das ist schon ein bisschen peinlich, aber egal. Aktueller Song von Amo heißt auf jeden Fall ¿Qué pasa? So, und das ist jetzt aber wiederum Deutschrap.
1: Hä?
0: Es ist Deutschrap hoch 2 sogar, weil wir haben Amo, dann haben wir Eamon, also die zwei Deutschrapper, die sich gesagt haben, Moment mal, es läuft so gut bei uns beiden, lass uns doch mal zusammen Musik machen und uns sogar noch einen neuen Namen zusammengeben. Also aus Amo und Eamon wird Amo. So, und warum jetzt Deutschrap auf Spanisch? Naja, es ist kurz mal eine Runde flexen mit den Spanisch-Skills im Song und dann wechseln sie aber auch auf Deutsch. Amo, ¿qué pasa? 1 Live Digi, jetzt hier.

0: Hier ist Leo in 1Live.de. Ich sag euch eins. Sucht euch gut aus, was ihr für ein T-Shirt anzieht in der 1Live-Generation Gag. Weil wenn auf eurem T-Shirt ein etwas zu lustiger Spruch draufsteht, dann ist die Gefahr hoch, dass ihr angesprochen werdet von unseren Comedians auf der Bühne. Zum Beispiel von Mo Boubacar. Der ist ein neues Talent bei uns im Line-Up. War letztens bei uns auf der Bühne und hat uns erzählt, wie er sich sein Leben vorstellt, jetzt, wo er fertig ist mit der Uni.
1: Ich habe kürzlich mein Studium erfolgreich beendet. Dankeschön. Danke. Hört doch auf. Und ich habe mich jetzt tatsächlich auf eine Chefarztstelle in Köln an der Uniklinik beworben. Und dann hat mein Vater genauso reagiert, hat gesagt, hör mal zu, Junge, du kannst dich nicht einfach auf eine Chefarztstelle bewerben. Ich habe gesagt, hä, warum denn nicht? Er hat gesagt, ja, weil du Geografie studiert hast. Ich habe gesagt, ach, natürlich, hat am Punkt. Aber ich habe auch gesagt, guck mal, wenn Donald Trump Präsident der Vereinigten Staaten werden kann, kann ich ja wohl eine fucking Klinik leiten, Alter, oder nicht? So, und pass auf, ich würde jeden von euch auch demokratisch gleich behandeln. Jede und jeden einzelnen von euch würde ich gleich behandeln. Mit Marihuana, Mann. Mein Name wäre Dr. Dope. Ich schwöre euch, in der Notfallaufnahme, Notfallambulanz bei der Anamnese, die würden zu mir kommen, würden sagen, Dr. Dope, wir haben eine bimalleolare Sprunggelenkfraktur, was sollen wir tun? Keine Ahnung, Bruder, gib einen Joint. Dr. Dope, Polyneuropathie, was sollen wir tun? Joint. Dr. Dope, wir haben eine Halbglatze, sollen wir einen Joint geben? Nein, Mann, der Bruder muss nach Istanbul, jeder weiß das. Vielen Dank, Köln, das war's von mir. Tschüss, alles Liebe. 1Live.

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1: Um 14 Uhr, ich bin Benjamin Paris.
2: Und ich bin Julian Cooper. Viele Leute hatten schon auf die 1.000 Euro gehofft, als Ausgleich zu hohen Tank- und Energiepreisen. Die Politik wollte Firmen erlauben, dass sie eine Entlastungsprämie an Mitarbeiter zahlen können, ohne die versteuern zu müssen. Jetzt ist aber klar, das kommt erstmal nicht.
1: Die Regierungsparteien im Bundestag hatten schon das Go gegeben. Heute kam aber der Stopp im Bundesrat von den Vertretern der Bundesländer. Die hatten Sorge, dass Steuern wegfallen und dass die Bundesländer und Städte dann noch weniger Geld in den Kassen haben.
2: Auch der Verband der Industrie- und Handwerksbetriebe ist froh, dass die Entlastungsprämie erstmal nicht kommt. Viele Firmen wollten die eh nicht zahlen, weil sie sagen, dass sie sich das gar nicht leisten können. Die Betriebe sind oft selbst von den hohen Energiekosten betroffen.
1: Ganz vom Tisch ist die Idee mit den 1.000 Euro steuerfrei aber noch nicht. Bundestag und Bundesrat könnten noch versuchen, einen Kompromiss zu finden.
2: Es gibt seit heute Morgen eine Geiselnahme in einer Bank in Rheinland-Pfalz. In Sinzig hinter Bonn haben sich wohl mehrere Täter in einem Tresorraum einer Volksbank verbarrikadiert.
1: Sie haben wohl mindestens den Fahrer

0: eines Geldtransporters als Geisel. Was die Täter genau wollen, ist unklar. Die Polizei ist mit einem Großaufgebot in Sinzig im Einsatz.
1: Im Ukraine-Krieg ist gerade unklar, ob es eine Feuerpause gibt oder ob der Krieg nochmal richtig eskaliert. Russland will 2 Tage die Ukraine nicht angreifen wegen einer großen Militärparade in Moskau.
0: Gleichzeitig hat Russlands Präsident Putin aber der Ukraine gedroht und in der Hauptstadt Kiew gab es heute Luftalarm. Auch die Ukraine greift gerade selbst Russland mit Drohnen an.
1: In Mönchengladbach gibt es ab heute einen Pilatesplatz, benannt nach dem Fitnesstrainer Josef Pilates. Der ist nämlich vor fast 140 Jahren in Mönchengladbach geboren worden.
0: Später wanderte er in die USA aus. Dort hat er dann die Fitnessmethode entwickelt, die heute so bekannt ist.
1: Und zum Schluss noch was zum Wintersport. Die berühmte Vierschanzentournee im Skispringen kommt nächsten Winter auch für Frauen. Sie findet immer rund um Neujahr in Bayern und Österreich statt, bisher aber nur für Männer.
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0: Teilweise sind heute Wolken unterwegs, teilweise scheint aber auch die Sonne und es bleibt meistens trocken. Dazu gibt es in Iserlohn heute 17 Grad, in Dorsten 18, Kleve, Düsseldorf und Euskirchen kommen auf 19 Grad.
1: Morgen wird es noch wärmer und meistens sonnig mit nur ein paar Wolken zwischendurch. Der Sonntag auch erst mit Sonne, zum Abend wird es wolkiger und auch mal nass.

0: Hello, hello, ihr hört 1 Live Diggi und es gibt jetzt eine neue Doku auf Netflix und zwar von Ihmchen hier. Habt ihr erkannt, das ist Noah Kahan und Annika aus dem Digi-Team sagt, die hat sich diese Doku schon gegeben. Das lohnt sich und holt uns deswegen mal hier mal schön mit rein.
1: Also Noah Kahan, Out of Body, so heißt sie ja. Hat mich schon dolle bewegt, muss ich sagen. Die ist so sehr ruhig erzählt, passt aber halt mega gut zu Noah Kahans Art und auch seiner Musik. Und die zeigt richtig, richtig private Einblicke, zum Beispiel in sein Familienleben in Vermont oder auch in seine Karriere.
2: Ich war kurz davor, das mit der Musik aufzugeben. Und dann kam die Pandemie. Ich dachte mir oft, heute mache ich mal nur für mich Musik. Aber stattdessen habe ich auf TikTok gepostet.
1: Ja, und über Nacht ist dann Stick Season ja auch wirklich komplett durch die Decke gegangen.
0: Ja, Noah Kahan war auf einmal überall und vor allem auch mit allen.
1: Also Olivia Rodrigo, Hozier, Shawn Mendes, Niall Horan oder auch Gracie Abrams, mit allen hat er zusammen performt. Und das hat alles verändert, sagt auch seine Verlobte Brenna.
3: I feel like Stick Season and the tour just completely changed our lives.
0: Okay, also wenn man das jetzt alles so zusammenrührt, von dem, was wir jetzt gerade gehört haben, könnten wir denken, es geht die ganze Zeit nur um seinen Durchbruch, aber das ist gar nicht so.
1: Und das macht's halt super spannend, weil es die ganze Zeit um so richtig tiefe Themen geht, zum Beispiel um Noah Kahans Depression oder aber auch seine Ess- und Körperbildstörungen.
2: In gewisser Weise hatte ich schon immer ein gestörtes Essverhalten. Aber besonders, seitdem ich erwachsen bin. Besonders in den letzten 4-5 Jahren. Ich weiß nicht, wie ich aussehe. Ich glaube, so ist das mit der Körperdysmorphie. Man sieht sich nicht richtig.
1: Ja, seit 15 Jahren kämpft er damit und das ist wirklich ganz schön krass, was er da so erzählt. Noah Kahan ist in dieser Doku aber einfach richtig, richtig ehrlich.
0: Also Empfehlung von Annika aus dem Digi-Team, es gibt eine neue Doku über den Sänger Noah Kahan, Out of Body, findet ihr bei Netflix, die haben den ein Jahr lang begleitet. 1 Live.

0: Hier ist 1Live.de. Okay, Leute, ich gucke mir gerade das Line-Up an aus der aktuellen 1Live-Generation Gag. Und ganz im Ernst, mir tun die Leute leid, die vorne in der ersten Reihe sitzen. Weil wenn ich von einem nicht gegrillt werden will, dann von Jerry Wiesen, einer unserer Comedians. Der war letztens bei uns und hat uns erzählt von seinem Internetvertrag.
1: Apropos Wichser, ich hatte jetzt 2 Jahre einen Vertrag bei O2 laufen. Und der läuft jetzt gerade aus und ihr kennt das bestimmt, wenn der Vertrag ausläuft und man will kündigen, dann machen die einem immer ein besseres Angebot. Und ich habe mal gemerkt, umso ernster du kündigen willst, umso besser wird das Angebot, was du bekommst. Deswegen dachte ich mir, wisst ihr was, ich skipp die ganze Scheiße jetzt. Ich sag dem Typen am Telefon so ernsthaft, dass ich kündigen will, dass er sofort sagt, ey, bitte kündige nicht, Mann, ich mach dir ein super Angebot. Also wähle ich dem seine Nummer, der geht dran, ja, O2 Kundendienst, ich sag, pass auf, du Wichser, ich bin's. Mein Vertrag läuft aus und ich kündige. Die von Telekom haben mir ein Top-Angebot gemacht und ich wechsel darüber, Alter. Und der Typ sagt so, ja, alles klar, dann ist der Vertrag somit gekündigt. Weil scheiße, ja? Aber ein bisschen zu ernst irgendwie. Und jetzt stehe ich hier ohne Vertrag und ich dachte irgendwie, die melden sich nochmal. Aber kam nie was. Und das Ding ist, ich will da jetzt auch nicht wieder angekrochen kommen, ne? Aber manchmal, morgens, so nach dem 9. Bier, da denke ich an O2 und da werde ich sentimental. Überlege ich, vielleicht soll ich da nochmal anrufen. Ich da voll besoffen in der Leitung, wie so ein scheiß Ex-Freund, ja. Ich so, hey, O2, ich bin's. Ey, das wird letztes, das tut mir so leid, ich bin voll der Wichser gewesen. Das ist mit Telekom, das stimmt nicht. Bitte nimm mich zurück.

Hey Leute, ganz ehrlich mal eben kurz, ne? Wie viel Zeit habt ihr schon in Beziehungen verschwendet, die euch nicht gut getan haben? Tag erstmal, hier ist 1LiveDG. Mit uns ist jede Minute ein Gewinn, völlig klar. Aber in einer Beziehung ist das nicht unbedingt so, ne? Also wenn du nachher so merkst, wenn es zu Ende geht, so, boah, also diese Person, die hat mir einfach nicht gut getan. Die hat mich ausgenutzt, die hat mich nicht verstanden, die hat mich kleiner gemacht, als ich bin. Die hat mich eingeschränkt, die hat mich nicht so akzeptiert, wie ich bin. Ihr könnt diese Liste fortsetzen. Falls ihr auch das alles so fühlt, ne, weil es euch mal so gegangen ist, dann könnte der nächste Song was für euch sein. Der heißt Shoulder Never, ist von Kehlani und Usher. Ist so ein Song zwischen, ich weiß eigentlich, dass mir diese Beziehung nicht gut tut und ja, aber ich liebe den halt. Ein Song über verschwendete Zeit, wobei ich mich da auch gefragt habe, ist das wirklich verschwendete Zeit oder ist es einfach nötig gewesen? Klar, es ist so oder so eine Scheißzeit gewesen, aber auch das kann ja eine Möglichkeit sein zu lernen, ne? Also wer ich bin, was ich will und wo so meine Grenzen sind, damit mir es in der nächsten Beziehung eben besser geht. Könnt ihr euch ja mal überlegen, während ihr den Song hört, das hier ist Shoulder Never von Usher und Kehlani in 1LiveDG.

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1: Um 15 Uhr mit Benjamin Paris
2: und Julian Cooper. In Sinzig, direkt an der Grenze zu NRW, ist die Geiselnahme in einer Bank vorbei. Allerdings sind viele Fragen offen. Polizeispezialeinheiten vom SEK haben die Volksbank gestürmt.
1: Dabei hat die Polizei zwei Personen gefunden, wohl die Geiseln, die in einem Raum eingeschlossen waren. Sie sind nicht verletzt. Allerdings waren die Täter nicht da. Dieser Polizeisprecher sagt, dass eine Großfahndung läuft.
3: Das Anwesen ist komplett durchsucht worden. Und insofern müssen wir davon ausgehen, dass der oder die Täter das Objekt zu einem Zeitpunkt verlassen haben, möglicherweise unmittelbar nach der Tat. Es war halt auch so, dass zu den mutmaßlichen Geiseln kein Kontakt stattgefunden hat.
2: Nach wie vielen Leuten gefahndet wird, ist nicht klar. Die Polizei hat auch noch keine Täterbeschreibung rausgegeben und auch sonst gibt es in dem Fall noch viele Fragezeichen.
1: Von der Polizei heißt es, dass um 9 Uhr heute Morgen die Täter in die Volksbank reingekommen waren. Dort hatten sie wohl den Fahrer eines Geldtransporters als Geiseln genommen. Die Polizei sperrte Teile der Innenstadt von Sinzig ab. Hubschrauber waren im Einsatz und Polizeispezialeinheiten auch aus NRW.
2: Die umstrittene Entlastungsprämie für Beschäftigte kommt erstmal nicht. Der Bundesrat hat sie gestoppt, denn die 1.000 Euro sollten steuerfrei von den Unternehmen bezahlt werden können.
1: Gestoppt wurden sie von den Ländern, weil die auf Steuereinnahmen verzichten müssten. Sie sagen, dass die Kassen aber eh schon leer sind.
2: In NRW hat es heute Proteste gegen eine mögliche Wehrpflicht gegeben von Schülern. Demos waren in mehr als 20 Städten angemeldet. Gekommen sind aber nur wenige Schülerinnen und Schüler.
1: Die Wehrpflicht gibt es bisher ja nicht. Einige Demonstrierende befürchten aber wohl,

0: Dass sie wieder kommen könnte.
1: Es gibt eine neue Umfrage zur Demokratie auf der Welt. Das Ansehen der USA ist dabei deutlich gesunken. Gefragt wurden fast 100.000 Menschen in knapp 100 Ländern.
0: Ergebnis: Die USA liegen jetzt hinter China und Russland. Zudem wurden die USA, Russland und Israel als größte Bedrohung für die Welt genannt.
1: Und dann gibt's noch eine Pommes-Umfrage. Genauer gesagt wurde bei Freibädern nachgefragt, was die Portion Fritten da in diesem Jahr so kostet.
0: Rausgekommen ist eine Spanne von 3,50 bis 5,50. Nur wenige Bäder wollen mehr nehmen als 5,50 Euro.
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1: In Herford und Lüdenscheid heute 16 Grad. In Bochum und Bergheimen 17. In Königswinter bis 19 Grad. Dazu scheint immer wieder die Sonne. Es können aber auch dichtere Wolken dabei sein und selten mal Schauer.
0: Morgen wird es sonniger und bis zu 23 Grad warm. Auch der Sonntag startet freundlich. Gegen Abend zieht es sich dann aber zu und dann kann es auch nass werden.
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0: Schönen guten Tag, der Beefträger ist da. 1Live Digi hier, Tag auch. Und heute gibt's tatsächlich mal ein Beef auch vom Beefträger. So heißt ja die Netflix-Serie auch Beef, die einige von euch bestimmt geguckt haben auch, weil Staffel 2 ist jetzt draußen. Staffel 1 war schon ein großer Erfolg. Annika aus dem Digi-Team sagt, lohnt sich das jetzt auch nochmal zu gucken, da einzusteigen, selbst für Leute, die die erste Staffel noch nicht gesehen haben.
1: Es ist nämlich eine komplett neue Geschichte, also mit komplett neuem Cast. Die Hauptrollen spielen dieses Mal Oscar Isaac und Carey Mulligan und die sind einfach Hammer in ihren Rollen. Außerdem spielen noch Charles Melton aus Riverdale und Kaylee Spaney aus dem neuesten Knives Out mit und die beiden auch mega gut.
0: Yes, und die haben jetzt natürlich alle, wie der Serientitel schon verrät, Beef miteinander.
1: Auch. Aber auch die Paare untereinander haben Stress. So ein ganz normaler Abend sieht nämlich zum Beispiel bei den Country-Club-Chefs Oscar Isaac und Carey Mulligan so aus.
2: Du verpisst dich hierher und so können wir nicht über Dinge reden, die wichtig sind. Ist das wieder dein perverser Scheiß? Machst du das wieder?
3: Ich höre mir nur einen Podcast an.
2: Ich hasse dich.
3: Na bitte.
2: Ich hasse dich aus ganzem Herzen.
3: Weiß ich.
0: Okay, klingt nicht so entspannt, aber da geht sogar noch mehr.
1: An einem Abend, da eskaliert es dann noch ein bisschen krasser zwischen dem Ehepaar und dann werden die beiden halt auch noch von dem anderen Paar, also von Charles Melton und Kaylee Spaney, dabei beobachtet. Danach geht es dann halt wirklich so richtig los.
0: Okay, ja, das klingt jetzt wirklich maximal stressig.
1: Die Serie macht so viel Spaß und ist teilweise richtig unvorhersehbar. Also es ist so diese perfekte Absurdität. Es ist zwar anstrengend, aber auf so eine gute Art und Weise. Es hat so ein bisschen was von The White Lotus oder auch von You, nur halt noch abgedrehter. Und es gibt etliche Plot-Twists, einen super Soundtrack.
0: Also Empfehlung geht raus für Beef Staffel 2. Die Serie könnt ihr euch bei Netflix reindonnern.

0: Alles ein bisschen stressig heute. Ich weiß auch nicht. Hier ist Leo und 1Live Digi. Habt ihr auch manchmal so Tage, an denen ihr einfach auf nichts einen Nerv habt? Alles stresst euch, euer Ärmel bleibt hängen am Türgriff und ihr kommt nicht drauf klar, dann lasst ihr euer Handy im Auto liegen und müsst nochmal zurücklaufen. Eine ganze Minute dauert das. Also normalerweise bin ich relativ gechillt, aber heute habe ich so ein bisschen so die Mut wie Kadalot bei Reality Queens auf RTL Plus.
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2: Von der Seite
1: an. Ja, hab ich auch blöd an der Seite angemacht. Ja, weil ich das Gefühl hatte, ich dachte, wir wären ein Team. Ich dachte, wir hätten zusammen.
2: Ich habe Rücksicht auf Gina genommen, weil sie die ganze Zeit mir eingeredet hat, Ariel zu nehmen.
3: Ich meine Geduldsfahne, ja, ist irgendwann auch wirklich im Keller.

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1: Hey Leute, hier ist Lennart in 1Live Digi. Ich wollte euch kurz zeigen, was ich im Archiv gefunden habe. Hier auf dem Computer im 1Live Digi Studio. Ich habe einen Ton gefunden von Musiker Kevin Parker. Hier, das ist der Typ vom Musikprojekt Tame Impala. Hier kommt der Ton.
2: Psychedelic R&B.
1: Okay, er überlegt halt, bevor er antwortet. Aber wie er überlegt, ich finde, das macht ihn gleich dreimal sympathischer. Ich glaube, das können nur Musiker beim Überlegen quasi schon anfangen zu singen. Hört ihr diese Melodie in seiner Stimme?
2: Psychedelic R&B.
1: Finde ich witzig. Tame Impala ist übrigens gerade nochmal bekannter geworden, weil es gibt ja jetzt diesen Remix, den Jenny Remix. Jenny hier, die von Blackpink. Und zwar den Jenny Remix vom Song Dracula. Na klar, lass mal hören jetzt hier in 1Live Digi. Tame Impala, Jenny mit Dracula im Jenny Remix.

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1: 16 Uhr, hier sind Mathis Trapp
2: und Julian Cooper. Was online bestellen, direkt bekommen und erst später bezahlen. Das geht ziemlich leicht, zum Beispiel über PayPal oder Klarna. Der Bundesrat hat jetzt strengere Regeln für Buy Now, Pay Later beschlossen.
3: Denn ohne Zinsen heißt nicht ohne Risiko. Oft gibt es hohe Mahngebühren, wenn man das Zahlen später vergisst. Oder auch nicht zahlen kann, denn manche verlieren durch solche Angebote auch den Überblick über ihr Geld und verschulden sich. Ein Viertel der unter 30-Jährigen hat bei einer Umfrage gesagt, wegen Buy Now, Pay Later schon mal offene Rechnungen vercheckt zu haben.
2: Deswegen gilt bald das Gleiche wie bei größeren Krediten. Die Anbieter müssen genau über die Bedingungen informieren, also zum Beispiel, welche Mahngebühren anfallen können. Außerdem müssen alle beim Online-Shopping auch damit rechnen, dass sie genauer überprüft werden, bevor sie das später zahlen nutzen können. Die Schufa wird gefragt.
3: In Sinzig am Rhein, an der Grenze zu NRW, hat die Polizei mit einem seltsamen Fall zu tun gehabt. In einer Bank haben Unbekannte Geiseln genommen und sind danach geflüchtet. Wie und wann, ist noch nicht klar, sagt uns Live-Reporter Michael Häusler.
4: In der Bank seien zwei Geiseln in einem Raum gefunden worden. Einer der Geiseln sei der Fahrer eines Geldtransporters, der heute Morgen vor der Bank parkte. Die Polizei hat eine Fahndung eingeleitet. Mehr ist zum jetzigen Zeitpunkt nicht bekannt. Der Einsatz in der Innenstadt von Sinzig sei aber soweit beendet.
2: In vielen Städten haben heute Schülerinnen und Schüler dagegen demonstriert, dass eine neue Wehrpflicht kommen könnte. Teilweise war die Beteiligung nicht so groß wie erwartet. In Dortmund waren zum Beispiel um die 300 Leute dabei, auch Boris.
5: Viele von uns sind ja auch genau in diesem Jahrgang ab 2008. Und da ist halt eben auch die Angst, also irgendwie eingezogen zu werden, irgendwie an die Front geschickt zu werden und so weiter, wenn es denn so weit kommen würde. Also viele von uns machen sich dahingehend auch Sorgen.
3: In den Protesten mischen sich auch linksextreme Gruppen, die versuchen, Einfluss zu nehmen. Der Verfassungsschutz beobachtet das. In Soest könnte die große Allerheiligen-Kirmes teurer werden. Die Stadt hat die Preise für die Schaustelle angehoben um 5%. Grund, Sicherheit und Personal seien teurer geworden.
2: Die Schausteller haben teilweise Verständnis. Trotzdem könnte es sein, dass sie die höheren Preise im November an die Kirmesbesucher weitergeben.
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3: Das ist bis zum Abend mal sonnig, mal bewölkt. Schauer gibt so gut wie keine und dazu sind es noch 9 bis 18 Grad.
2: Morgen weiter meistens trocken, dazu wechseln sich Sonne und Wolken ab. Nur Richtung OWL sind die Wolken mal etwas dichter. Dazu wird es wärmer, in Höxter bis 18 Grad, in Dortmund und Warendorf 20 und in Aachen und Siegen bis 22 Grad. Sonntag erst oft Sonne, zum Abend hin mehr Wolken und zwischen Eifel und Siegerland Schauer oder Gewitter.

0: Mit Lisa. Einen wunderschönen Freitagnachmittag wünsche ich euch. Wochenende, Jungs und Mädels. Ich hoffe, euch geht's gut. Ihr seid alle gut drauf. Die nächsten Stunden gehören euch und mir. Vier Stunden Date können schwer werden, je nachdem, mit wem man da so an einem Tisch sitzt. Aber mit euch, Leute, mit euch kann ich nicht genug bekommen. Wichtiger Bonding-Moment auf dem Date, ja immer Musikgeschmack. Deshalb machen wir das jetzt so. Ich zeige euch ganz viel neue Musik in den nächsten 4 Stunden. Und ihr sagt einfach mal, wie es euch gefallen hat. Ist es ein Deal? So, erste neue Single gibt's in 20 Minuten von Olivia Rodrigo. Ich bin gespannt, was ihr sagt. Und dann schauen wir, ob es ein zweites Date gibt. Jetzt aber erstmal Musik, die ihr kennt. Rain Dance von Dave featuring Thames. Schön, dass ihr dabei seid. Und wir machen uns das jetzt hier richtig bequem. Schön.
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Wo ist eigentlich mein Jumbojet? Das fragt sich gerade Trump. Trump will endlich sein Jumbojet, aber witzbald. Muss man sagen, da geht Donald Trump zur Ausnahme auch mal mit einem guten Beispiel voran. Der hat heute nochmal mit seinem kleinen orangenen Finger Richtung Katar gezeigt und meinte, sag mal, wo ist eigentlich dieser Jumbojet, den ihr mir da vor einem Jahr versprochen habt? Her mit dem Ding. Und zwar bis zum 4. Juli, dem Unabhängigkeitstag der USA. Geschenke auch mal mit Druck einfordern. Find ich gut. Habe ich mir auch mal meine Gedanken drum gemacht. Hier meine Top 3 der Geschenke, die man mit Druck einfordern darf. Eins, eine Insel. Wer kennt's nicht, ihr bekommt einen mittelgroßen Inselstaat im Pazifik geschenkt, weil ihr wie die Insel selbst eine Schöpfung der Natur seid. Aber das dauert. Weil dann muss erstmal noch eine Fähre gebaut werden, damit ihr dann da hinkommt. Es ist nervig. Da dranbleiben. Zweitens, die Mona Lisa. Ja, dann sollen sie halt schneller jemanden finden, der ein originalgetreues Porträt malen kann. I don't care. I don't fucking care. Wenn ich schon weltberühmt das Ölgemälde geschenkt bekomme, dann will ich auch, dass es zügig bei mir über dem Bett hängt. Da, Leute, nicht locker lassen. Und als drittes, die vergoldete Kloschüssel. Ich bin eine Queen. Ich will auch scheißen wie eine Queen. Was bedeutet das denn? Was dauert es so lange? Ich kann halt nicht richtig entspannen, wenn ich kein 24 Karat Blattgold am Arsch hab. Mein Gott, ist das denn zu viel verlangt? Einfach auch mal bare minimum, ne?

mitgemacht, habt ihr gehört? Color Code ist rosa. Rosa it is, wenn ihr auf die Tour von Olivia Rodrigo geht. Ich hole euch nochmal kurz ab. Sie hat ja vor ein paar Wochen ihr komplettes, also ihren kompletten Insta-Feed leer gefegt. Zero Beiträge und alle so, da kommt ein neues Album. Gesagt, getan. Sie revealed ihr drittes Album. You seem pretty sad for a girl so in love. Kommt raus am 12. Juni. Und auf dem Cover sehen wir sie eben in so einem kurzen rosa Kleid, wie sie kopfüber auf einer Schaukel hängt. Mittlerweile ist ihr Instagram wieder voll. Eben mit eigentlich nur rosa Beiträgen. Rosa Kleider, rosa Hintergrund, rosa Blumen. Und dann waren alle so, kommt eine Tour. Gesagt, getan. The Unraveled Tour. Unraveled, aufgedeckt, entwirrt, aufdröseln, heißt das auf Deutsch. Und was sie aufdröselt für diese Tour ist auf jeden Fall die Welt. Wo ist sie eigentlich jetzt nicht unterwegs? Im September geht's los in Connecticut, in den USA. Nach Schweden kommt sie auch, in die Niederlande, Frankreich und Italien. Also Europa wird abgeklappert. Und wir können das rosa Dress schon mal preparen für Anfang April nächstes Jahr. Da spielt sie zwei Shows in München. So, genug Zeit, um sonst auch nochmal irgendwie was Rosanes zu thrift shoppen. Hier auf jeden Fall die kleine Unraveled Edition in 1Live Digi Drop Dead von ihrem kommenden Album. Hier ist Olivia Rodrigo für euch in 1Live Digi.

Mit Lisa an einem Freitag heute auch einfach mal auf die nächste DJ- oder Techno-Veranstaltung träumen, ne? Vielleicht ist diese Musik aber auch eher nichts für euch, auch okay, dann seid ihr vielleicht ganz gut abzuholen mit Sonne und Strand. Beides gibt's nämlich auf Ibiza, da wo die DJs Dimitri Vegas und Like Mike diese Woche als erste ihre Ibiza-Residency eröffnet haben. Was es da zu holen gibt und was das Line-Up kann, darüber sprechen wir gleich in knapp 5 Minuten in SFDG.

0: T-Cans war das mit Now and Never als Self Diggy. Und oft denken wir so, nee, also ich habe mein Leben schon sehr im Griff, aber nein.
1: Aber der Schein trügt.
0: Der Schein trügt, so ist es. 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Warum will es Chiara? Hört ihr? Oder zum Beispiel, was bei Melissa aus Solingen abgeht.
2: Ich habe ein Problem mit meinen Haaren.
1: Okay.
2: Ich glaube, ich kann hier für viele sprechen. Es geht darum, ich denke...
1: Voll gemein.
2: Nee, aber...
1: Ihr meistet ja immer scheiß Haare, deswegen...
2: Nein, ihr habt alle tolle Haare. Aber ich habe einfach das Gefühl, dass sie jeden Tag... fettig sind.
1: Fettig.
2: So, und ich wasche meine Haare einfach viel zu oft. Ich weiß, es ist gar nicht so gesund. Und meine Mitmenschen, das ist ja das Problem, die können mein Problem nicht nachvollziehen. Und ich kann deren Reaktion nicht verstehen.
1: Okay.
2: Und dadurch...
1: Aber inwiefern werden denn deine Mitmenschen davon überhaupt beeinflusst? Erzählst du es ihnen proaktiv?
2: Ja.
1: Oh, ich will mir heute erstmal wieder die Haare waschen.
2: Nee, nicht ganz so. Aber zum Beispiel habe ich was vor mit meinen Freunden und wir verabreden uns für 15 Uhr.
1: Ja.
2: Und 15, 20 Minuten bevor ich eigentlich los muss, gucke ich in den Spiegel und denke mir, oh
1: die Haare gehen ja
2: also
1: nicht.
2: Hier irgendwo fängt es wieder an, obwohl nichts ist, laut den anderen. Ja, und dann mache ich mich noch schnell fertig. Aber das dauert ja alles und dann bin ich mal zu spät.
1: Ja klar, das läppert sich. Ich gebe dir jetzt eine Aufgabe und die probierst du einfach mal durchzuziehen. Du darfst dir ab heute bis nächste Woche Mittwoch, darfst du dir insgesamt zweimal die Haare waschen. Nur.
2: Zweimal
1: nur. Ja, musst du dir selber einteilen und du beobachtest einfach mal dich selber, deine Haare und wie reagiert dein Umfeld. Weil im Optimalfall kommen wir nämlich an einen Punkt, wo du merkst, ey, und das wird der sehr wahrscheinliche Outcome sein, das interessiert irgendwie keine Sau, was ich mit meinen Haaren mache, ehrlicherweise.
2: Ja.
1: Und dann kannst du dir das vielleicht abgewöhnen.
0: So, und wenn ihr jetzt aber ein Problem habt, das nur Felix lösen kann, meldet euch doch bei uns über die 1Live.

0: Geld. Thiago, der schmeißt im Club mit Geld. Mit was schmeißt ihr im Club? So, da geht's richtig ab. Vor 2 Tagen am Mittwoch haben die beiden DJs Dimitri Vegas und Like Mike mit als erste ihre Ibiza Residency in Ushuaia gestartet. Mein Gott, mach mal aus hier. Kann man sich ja gar nicht konzentrieren. Das ist dieser ganz berühmte Open-Air-Club. So, da wo tagsüber auch gefeiert wird. Und jede Woche werden da einfach krasse DJs aufgefahren. Diesen Sommer legen da auch David Guetta und Martin Garrix auf. Und Calvin Harris ist direkt 2-mal die Woche am Start. Claudia aus dem Digi-Team, das ist viel zu crazy.
1: Yes, es ist der einzige DJ, Calvin Harris, der eine Doppel-Residency hat. Ich habe ihn vor, warte, lass mich nicht lügen, 2 Jahren live gesehen auf Ibiza. Mhm. Ey, die Fans, die haben da quasi gekämpft vor dem Club und meinten, es ist einfach so fett, es ist wie ein komplettes Festival an einem Abend.
2: It gives you goosebumps. It's like a whole festival in one night. So, yeah, I really recommend it.
3: It's just amazing vibes, so just roll with it. I mean, how often do you get to see him in Ibiza, right?
1: Mhm. Diesen Sommer spielt Calvin Harris immer dienstags und freitags und er hat gerade diese Woche sein Lineup announced, wen er da alles mitbringt als Support. Das ist übel.
0: Ja, sag.
1: Diplo, Dom Dollar, Fatboy Slim, MK und auch noch Steve Angello und Sebastian Ingrosso von der Swedish House Mafia.
0: Schau, heftig. Ja, und jetzt sag mal, wann geht's denn los?
1: Am 29. Mai ist die erste Show und heute hat er schon eine neue Single am Start, die er mit Jazzy released. Satisfy heißt die habe ich dir auch mitgebracht.
0: Ja, geil, dann rein damit uns. Claudia und Lisa sind aus, Ibiza Vibes sind an. Jetzt kommt die neue Single von Calvin Harris.

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1: Um 17 Uhr mit Mathis Trapp
2: und Julian Cooper. 6 Stunden lang war die Polizei in Sinzig direkt an der Südgrenze zu NRW im Großeinsatz mit Hubschraubern und SEK wegen einer Geiselnahme in einer Bank. Die ist vorbei, aber es gibt eine Menge offener Fragen. Und eine davon ist, was überhaupt passiert ist.
3: Die Polizei war durch einen automatischen Alarm in der Bank alarmiert worden. Ein Sprecher sagte, dass ein Fahrer eines Geldtransporters als Geisel genommen wurde und in der Volksbank ist. Stundenlang passierte nichts. Die Polizei hatte keinen Kontakt zu Tätern oder Geiseln.
2: Dann stürmte ein Spezialeinsatzkommando die Bank und fand 2 Personen eingeschlossen in einem Raum, wohl die Geiseln, der Fahrer des Geldtransporters und laut Berichten ein Bankmitarbeiter. Ansonsten war das Gebäude leer.
3: Die Polizei in Sinzig weiß nicht, wer der oder die Täter sind und wann sie aus der Bank raus sind und ob sie etwas mitgenommen haben oder nicht. Gerade werden die mutmaßlichen Geiseln befragt.
2: Was online kaufen und später bezahlen, das soll zwar weiter möglich bleiben, aber es wird in Zukunft strenger kontrolliert. Der Bundesrat hat neue Regeln für Buy Now, Pay Later beschlossen, um Leute besser zu schützen, die Kredite bis 200 Euro aufnehmen.
3: Geprüft werden soll unter anderem, ob man die Rechnungen auch bezahlen kann, damit nicht zu viele Schulden drohen. Der Bundesrat hat auch sein Okay gegeben, dass es bei der Fußball-WM auch mal lauter werden darf.
2: Die Lärmschutzregeln werden gelockert. Städte und Gemeinden können jetzt Public Viewing auch nach 22 Uhr erlauben. Grund: Durch die Zeitverschiebung bei der WM im nächsten Monat in Nordamerika fangen einige Spiele auch erst nach 22 Uhr an.
3: Surfen mitten in der Stadt, das geht in München ab sofort wieder. Die berühmte Eisbachwelle im Englischen Garten wurde freigegeben, nachdem sie lange gesperrt war.
2: Vor einem Jahr war eine Surferin da ertrunken. Sie wurde von der Sicherungsleine an ihrem Brett unter Wasser gezogen. Ab sofort müssen Leinen genutzt werden, die bei zu starkem Ziehen von selbst abgehen.
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3: Es ist weiterhin mal sonnig, mal bewölkt und dazu meistens trocken. Nur im Bergland kann es leichte Schauer geben. 9 bis 18 Grad dazu noch.
2: Morgen wird sonniger. Nur in Ostwestfalen sind auch mal dichtere Wolken dabei. Dazu in Rheine bis 19 Grad, in Arnsberg und Gütersloh 20 und in Mahl und Solingen bis 21 Grad. Sonntag noch was wärmer. Erst ist es oft sonnig, später kann es regnen oder gewittern.
4: 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Mit Lisa um kurz nach 5 am Freitagabend. Es ist der Start ins Wochenende, Leute. Was habt ihr so Schönes vor? Was habt ihr Schönes vor? Habt ihr vielleicht auch was nicht so Schönes vor? Habt ihr vielleicht vor, Schluss zu machen? Hä? Bevor ihr jetzt abschaltet, keine Sorge, wir wollen euch sagen, wie man mit dem Ex umgeht. Wir holen uns dafür Inspiration und bereiten euch vor. Für jedes Szenario ist vorgesorgt. Vertraut mir. Wenn ihr wissen wollt, wie die ausgehen, in knapp 5 Minuten hören wir uns wieder.

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1: Cardi B war das mit Up in 1 Live Diggi. Serien und Filme sind zwar oft weit weg von der Realität, ja. Aber vielleicht lohnt es sich deshalb nochmal ein bisschen genauer hinzuschauen, ob man sich da was von abschauen kann. Outside the box thinken und so, ihr wisst, ne? Zum Beispiel beim Thema Liebesleben. Hier, Beispiel, umgehen mit dem Ex. Wenn man im Schlechten auseinandergegangen ist und sich nicht mehr ab kann. Brünja aus dem Digi-Team, du hast uns da mal zwei Ideen rausgesucht. Was machen wir?
2: Für die schnelle Lösung gab es auch nur eine, die ich da zu Rate ziehen konnte.
3: Natürlich. Der erste Junge, den ich in meinem Leben küsse, entpuppt sich als psychotisches, massenmordendes Monster. Scheint wohl mein Typ zu sein.
2: Oh. Ja, Wednesday natürlich. Und ihre Lösung, man sollte sich eine schlagfertige Beleidigung zurechtlegen, falls man sich mal zufällig sieht.
1: Ja, klar.
3: Entbehrlichen niemand. Einen dummen Schulhofmobber, der Welt nichts zu bieten hat, außer mittelmäßige Barista-Fähigkeiten. Dein flüchtiger Moment der Berühmtheit wird schneller verfliegen als dein gewöhnliches Aussehen.
1: Jawohl.
2: So nämlich. Und die erwachsene Lösung, die kommt von Elle, von Natürlich Blond.
1: Oh ja, immer ein guter Film für Weisheiten.
2: Ich weiß. Also sie wurde Anfang des Films ja abserviert, weil ihr Ex eine neue Freundin wollte, die schlauer und vorzeigbarer ist. Und sie nimmt Rache, indem sie super erfolgreich wird und alles erreicht, was er eigentlich erreichen wollte.
4: Elle, ich wollte dir nur sagen, dass du da drin einfach brillant warst und... Dass ich Unrecht hatte.
2: Ja, und dann ist ihr Moment gekommen.
5: Mhm. Ich habe so lange darauf gewartet, dich das sagen zu hören. Aber wenn ich mit 30 Partnern in einer Anwaltskanzlei sein will, brauche ich einen Freund, der kein kompletter Blödmann ist.
2: Also ich würde sagen, die beste Art, mit dem oder der Ex umzugehen, ist, sich auf sich zu konzentrieren, zu wachsen und ein Badass zu werden.
1: So, noch mehr Serien-Liebesweisheiten zu Ex-Beziehungen gibt's in knapp 8 Minuten hier in Diggi. Ich finde, da war schon viel Gutes dabei. Schauen wir mal, wie das getoppt wird.

0: Justin Bieber und Nicki Minaj mit Beauty and the Beat. Wieder hochgeholt aus der Versenkung seit seinem Coachella-Auftritt letztens, ist hier in Digi wohl gerade so unser Ding. Sachen aus der Versenkung holen. Exes zum Beispiel. Gerade drüber gesprochen, in Filmen und Serien Weisheiten darüber lernen, wie man mit dem Ex umgeht. Schlagfertige Beleidigungen wie bei Wednesday oder schon Badass abservieren wie bei Natürlich Blond. Was aber tun, wenn man sich noch mag? Weil die Umstände einfach nicht gepasst haben. Brünja aus dem Digi-Team, was für eine Serie oder Filmweisheit hast denn du da für uns?
1: Dann würde ich raten, es so zu machen wie Conrad aus Der Sommer, als ich schön wurde. Der hat nach der Trennung erstmal an sich gearbeitet, eine Therapie gemacht und dann einen neuen Versuch gestartet.
2: Weil ich einfach alles an mir verändert habe und das Einzige, was sich nie ändert, ist, dass ich dich liebe.
1: Ja, und vielleicht wird's dann ja nochmal was.
0: Ja, okay. Und was, wenn beide aber wissen, das wird nichts? So, die Beziehung ist durch, so richtig aus dem Weg gehen kann man sich aber auch nicht. Was hast du da?
1: Okay, also falls man den oder die Ex noch irgendwo sehen muss, in der Schule oder Uni zum Beispiel, würde ich es für Ruby aus Maxton Hall machen. Die hat James nach der Trennung nämlich erstmal eine Ansage gemacht.
3: Ich kann dir nicht verbieten, hier mitzumachen, aber eins müsste klar sein, Privates und Schule wird strikt getrennt.
4: Okay.
3: Ich kann und werde nicht mit dir zusammenarbeiten, nicht hier und nirgendwo anders.
1: Ja, und dann würde ich sagen, der nächste Schritt ist erstmal verarbeiten.
0: So, Break-up-Weisheiten aus Film und Fernsehen. Und Brünja, das mit uns beiden ist ja auch was Ernstes und du darfst aber gerne bleiben und ich will auch weiter mit dir zusammenarbeiten.

mit Lisa. Hello, wie schön, dass ihr alle da seid. Ich hoffe, ihr habt einen schönen Start in euer Wochenende. Vielleicht habt ihr auch was Geiles vor mit Friends and Family. Irgendwelche Momente, in denen ihr mit Fun Facts glänzen wollt. Momente, die ihr mal anführen wollt mit, ach, wusstet ihr eigentlich überhaupt? Und so einen Moment möchte ich euch hier gleich beschaffen. Wir sprechen darüber, wie ein ganz bestimmter Song zustande gekommen ist, weil wir da ganz detailliert von der Künstlerin mitgenommen werden. Bleibt also unbedingt dran nach Another. Und Paschonim, findet ihr es raus in 1Live.de jetzt.

0: Shanim und Sharon hier in 1Live Digi mit Shababs im VIP an diesem Freitagabend. Wir sprechen jetzt über einen Song, der genau doppelt so lang geht wie der, den wir gerade gehört haben. Und der beruht auf einem spontanen Einfall im Auto. Bei mir beschränken sich diese Einfälle ja eher so darauf, dass ich vergessen habe, einem Freund zum Geburtstag zu gratulieren. Und dann denke ich so, oh, fuck. Ja, bei Taylor Swift kommen in solchen Momenten Songs raus. Und zwar ihr Song Elizabeth Taylor. Taylor Swift war ja gerade erst zu Gast im exklusiven New York Times Interview, weil sie rausgepickt wurde als eine der 30 besten lebenden amerikanischen Songwriter. Und in diesem Interview spricht sie eben auch über
1: The Song Elizabeth Taylor.
0: Genau. Sie erzählt, dass sie ganz entspannt mit ihrem Verlobten Travis im Auto fährt. Und sie erzählt und erzählt und erzählt, wieso sie diese amerikanische Schauspielerin und Ikone Elizabeth Taylor denn so sehr liebt. Weil sie sich für Rechte von Schauspielerinnen eingesetzt hat. Sie hat ihre Menschlichkeit bei allem Erfolg nie verloren, immer ihren Humor behalten und auch die Leidenschaft fürs Leben. Und ihre lilanen Augen, diese lilanen Augen erst. Manche haben ja gesagt, sie waren blau, sie findet aber auch, die waren lila. Und dann
1: we arrive, we get home, he gets out of the car and I'm just in my head, I'm like this intrusive melody of like I'd cry my eyes violet Elizabeth Taylor and I'm just like scrambling to open my record like app on my phone.
0: So, Travis steigt also aus, sie bleibt sitzen und hat diese Melodie im Kopf. Und dann sitzt sie da eben auf dem Beifahrersitz und haut in ihr Handy rein, nimmt die Melodie auf und boom! Song, Leute. Song. So. Ich wünschte mir auch, dass es bei mir mal so wäre, aber nein. Wir können jetzt das Ergebnis von diesem kleinen Roadtrip hier hören in 1Live Digi. Das ist Elizabeth Taylor von Taylor Swift.

0: Lipa mit Houdini um 17:45 in 1 Live Digi. Und ich finde, wir können ihn als Sommerlochtier anerkennen und ja, vielleicht auch begraben. Dieses Tier hat Aufmerksamkeit in Funk und Fernsehen und Social Media wie kein zweites. Der gestrandete Nordseewal. Ich wäre froh, wenn wir das Thema dann auch mit ihm zusammen ins Wasser lassen, weil ich kann es nicht mehr hören, Leute. Ich bin froh, dass man mich aus dieser ganzen Hope-KI-Song-Bubble nicht rausziehen muss, weil darin bin ich nie gestrandet und das, obwohl ich Sternzeichen Fische bin. Das ist das Einzige, was ich mit dieser Frau hier aus Extra auf RTL Plus gemeinsam habe.
1: Hatten Sie vorher schon mal in irgendeiner Form Berührungspunkte mit Walen, mit Meerestieren, mit Meeresbiologie?
2: Also ich bin von Sternzeichen Fisch.

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1: 18 Uhr, wir sind Mathis Trapp
2: und Julian Cooper. In knapp einem Monat geht die Fußball-WM los in den USA, Kanada und Mexiko. Der Bundesrat hat heute sein Okay gegeben, dass es deswegen auch nach 22 Uhr draußen noch lauter sein darf. Diesmal ist in NRW aber bisher eher weniger Public Viewing geplant als sonst.
1: Der WDR hat bei Städten rumgefragt. Köln, Düsseldorf, Dortmund und Gelsenkirchen wollen zum Beispiel kein städtisches Public Viewing machen. In Recklinghausen können bis zu 7.500 Leute vors historische Rathaus kommen. In Heinsberg, Hückelhoven, Meinerzhagen und Espelkamp organisieren die Städte was Eigenes für um die 1.000 Besucher.
2: Einige private Veranstalter, die sonst schon mal WM-Public Viewing gemacht haben, halten sich diesmal eher zurück, weil Kosten für Security zum Beispiel gestiegen sind und weil wegen der Anstoßzeiten nicht klar ist, wie viele Leute kommen. Wegen der Zeitverschiebung fangen einige WM-Spiele erst um 22 Uhr an oder sogar nach Mitternacht.
1: In Sinzig, direkt an der Südgrenze zu NRW, ist einiges unklar nach einem Großeinsatz der Polizei. In einer Bank hat es mutmaßlich eine Geiselnahme gegeben. Zwei Leute, die eingeschlossen waren, wurden unverletzt befreit.
2: Die Polizei sagt, dass mindestens ein Täter auf der Flucht ist. Er soll heute Morgen einen Geldtransporter an der Bank in Sinzig abgefangen und Beute mitgenommen haben.
1: In vielen Städten haben heute Schülerinnen und Schüler gegen eine mögliche Wehrpflicht demonstriert. Im Moment gibt es zwar nur den freiwilligen Wehrdienst, einige befürchten aber, dass sich das ändern könnte. So wie Boris, der bei der Demo in Dortmund war.
3: Viele von uns sind ja auch genau in diesem Jahrgang ab 2008 und da ist halt eben auch die Angst, also irgendwie eingezogen zu werden, irgendwie an die Front geschickt zu werden und so weiter, wenn es denn so weit kommen würde. Also viele von uns machen sich dahingehend auch Sorgen.
2: Teilweise waren weniger Leute bei den Demos als erwartet. In Düsseldorf zum Beispiel nur 80 und in Siegen 50 statt 200.
1: In Mönchengladbach gibt es jetzt einen Pilatesplatz, benannt nach dem Fitnesstrainer Josef Pilates. Der ist nämlich vor fast 140 Jahren in Mönchengladbach geboren worden.
2: Später wanderte er in die USA aus. Dort hat er dann die Fitnessmethode entwickelt, die so bekannt ist.
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1: Der Tag geht teilweise mit Sonne zu Ende. Es ist meistens trocken bei noch 9 bis 18 Grad.
2: Morgen gibt es eine Mischung aus Sonne und lockeren Wolken. Die können Richtung OWL etwas dichter sein. Dazu wird es wärmer. In Warburg bis 18 Grad, in Monschau und Ibbenbüren 19 und in Castrop-Rauxel und Iserlohn bis 21 Grad. Am Sonntag erst oft Sonne, zum Abend hin wolkiger. Zwischen Eifel und Siegerland sind dann Schauer oder Gewitter möglich.
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4: Mit Lisa, hello. So eine Uni ist ein guter Ort zum Lernen und Studieren, oder? Aber eine Uni ist ein fantastischer Ort zum Lachen. Unsere Hörsaal-Comedy-Tour geht bald wieder los. Wir starten am 6.6. in der Uni Paderborn. Aber ist es da denn vielleicht auch jetzt schon so ein bisschen lustig? Auf wie viel Humor treffen wir denn da in Paderborn? Hab ich mir für euch mal angeguckt. So, ich war in der Uni Paderborn unterwegs, hab euch angequatscht und das Schlimmste gefragt, was jemand hätte einen fragen können, nämlich, erzähl mal einen Witz. Und was mir da alles erzählt wurde, das hören wir in einer guten Viertelstunde.

war das mit Running Around in Ice Life. Diggi und DJ Snake haben wir jetzt gleich als nächstes mit seiner neuen Single Worship. Ein Feature mit Ashake. Worship heißt ja übersetzt Gottesdienst bzw. Anbetung. Und auch wenn wir das jetzt nicht wissen würden, kann man an zwei Facts erahnen, dass dieser Song so heißt. Einmal am Sound. Der Song startet nämlich super dramatisch und theatralisch, fast schon so cinematic, mit so einem krassen Echo, baut sich auf mit so einem halligen, mit so halligen Streichern und so Gospelgesumme. Und wenn man dann denkt, jetzt gleich müsste Jesus himself in diesem Musikvideo auftauchen, dann kommt Fact 2, an dem wir den Gottesdienst-Vibe erkennen. Dann steht nämlich Ashake, nigerianischer Afrobeat-Musiker, auf einem Podest am Strand. Um ihn herum ganz viele Menschen, die Richtung Himmel beten, in so weißen Roben, also so in so weißen Kitteln. Und die Sonne scheint wie ein Spotlight auf ihn drauf. Und diese Menge, die so um den rum steht, so, ich nenne es jetzt mal so, die wippt zu dem Beat, den wir gleich hören, so hin und her und hin und her. So, und das machen wir jetzt auch. Wir stellen 1Live-Digi jetzt auf den Podest hier an den Radiostrand und wippen hin und her, während Worship läuft, hier von Ashake und DJ Snake.

0: Ich frag euch ganz gerade raus, was fehlt der Uni in Paderborn, bis es da in einem Monat mit der Hörsaal-Comedy losgeht?
1: Also es fehlen lustige Menschen auf jeden Fall und Leute, die Bock haben darauf.
0: Sagt Diana, sie studiert da Wirtschaftsinformatik. Und am 6.6. und 7.6., da kann keiner mehr sagen, es fehlt an lustigen Menschen. Wir schicken euch dann rüber die besten Comedy-Newcomerinnen und Comedy-Newcomer. Diesem lachschwachen Hörsälen müssen wir mal ein bisschen Leben einhauchen. So, mit dabei Moderatorin Maria Ziffi, Abdul Kader Chahin, Josefa Walter, Björn von Morgenstern und Elisa Hamutschu. Bis dahin ist aber noch ein bisschen. Deshalb war ich für euch auf der Suche nach dem Witz an der Uni Paderborn. Ich wollte für uns alle wissen, wie witzig ist es denn da? Und habe festgestellt, da geht noch was. So, ich war da, um die witzigste Person in Paderborn zu finden. Mit dabei hatte ich zwei Tickets für die Hörsaal-Comedy in Paderborn. Es ist noch Luft nach oben.
1: Ja, auf jeden Fall.
0: Okay. Wenn hier jetzt noch so ein bisschen Witzepotenzial ist, vielleicht habt ihr ja irgendeinen richtig guten Witz auf Lager, was vielleicht auch in einem Hörsaal mal nicht fehlen würde, damit ihr sagt, okay, Uni Paderborn ist super geil.
2: Ist es Paderborn oder Paderboring?
1: Ja.
0: Ja, aber den kann man schon mal machen, finde ich. Es ist ein Städtewitz, es ist lokal. Mich hasse damit.
3: Treffen sich zwei Jäger, beide tot.
0: Ich finde, das hat einen Applaus verdient. Ich habe noch keinen Deine-Mutter-Witz heute gehört. Gib mir doch gerne mal irgendwas, worüber ich lachen kann.
1: Deine Mutter ist so fett, sie springt in die Luft und bleibt stecken. So, das ist einfach mein Joke. Ich finde den so geil.
0: Mich hast du damit komplett abgeholt. Deshalb überreiche ich dir quasi hiermit zwei Tickets für die 1Live-Hörsaal-Comedy-Tour.
1: Oh mein Gott, geil. Ey, ich liebe Comedy. Das ist voll cool.
0: Und du liebst 1Live?
1: Ja, normal.

Mit Lisa um 6:30 haben wir es, ne? Gut, Uhr kann ich noch lesen. Und wer auch gleich mit dabei ist, wer auch die Uhr lesen kann, ist Tiffany Harris. Oder wie sie von ihrem Team genannt wird, Tiffy. Tiffany Harris ist Musikerin aus Berlin, bekannt geworden durch ihr Brett, Breathe. Und das hören wir natürlich auch gleich hier in Digi. Was wir aber auch noch hören on top, ist neue Musik von ihr. Und ein paar News, die sie hier in die Welt rausschreien kann, endlich. Und auch will, ich freue mich sehr drauf, gleich hier im Interview Tiffany Harris nach Summer Larsson und Jessica.

0: und Künstler ganz viel Herz in ihre Musik stecken, dann löst das ja oft auch viel bei uns aus und bringt uns so zum Nachdenken, ne? Und manchmal poppen da auch so random Sätze in unserem Hirn auf. Und so ging es mir auch bei unserem Studiogast heute. Tiffany Aris ist hier. Hi!
1: Hallo, moin!
0: So, wie schön, dass du da bist.
1: Ich freue mich so sehr.
0: Und als ich deine Musik gehört habe, kam folgender Satz in meinem Kopf. Ich habe ihn mir aufgeschrieben. Das Leben ist ja wie ein Brustkorb, wenn wir atmen. Ein Auf und Ab.
1: Ja, das stimmt.
0: So, was meinst du? Gehst du mit, ne?
1: Da gehe ich auch absolut mit. Also es ist ein Auf und Ab und das gehört alles dazu.
0: Du schreibst ganz tolle, tiefe und hoffnungsvolle Lieder über das Thema mentale Gesundheit. Sei es Angst, Selbstzweifel, Depressionen, ADHS. Was hat dich dazu bewegt, dass du diese Themen in deiner Musik so bearbeitest?
1: Ich habe einfach schon sehr lange mit diesen ganzen Themen gestruggelt und ich habe vor ein paar Jahren jemanden verloren und das hat mir so die Augen geöffnet, niemals wieder darüber zu schweigen, sondern das raus in die Welt zu tragen und auch versuchen, das anderen Menschen mit ans Herz zu legen, dass das okay ist, wenn man sich auch mal nicht gut fühlt und das total menschlich ist. Und ich will einfach dieses Thema so raus in die Welt schreien, dass wir einfach heutzutage in unserer Generation noch ein bisschen mehr offen damit sind und dass auch so mehr Akzeptanz da über dieses Thema in der Welt rumschwirrt.
0: Ich möchte auch mit dir gleich noch über das Thema ganz kurz Manifestation sprechen.
1: Oh mein Gott, ja.
0: Und dieser eine Satz, den ich eben am Anfang gesagt habe, auf den bin ich gekommen durch deinen Song Breathe, weil also deine Durchbruchssingle, wie ich sie jetzt mal nennen möchte. Sag mal kurz, was bedeutet dir dieser Song?
1: Der Song bedeutet mir so viel, einfach nur, weil das, klar, eine Durchbruchssingle war, aber auch, weil ich den mit meiner besten Freundin geschrieben habe und wir haben uns überlegt, so hey, was möchte ich schreiben an dem Tag? Und ich wollte einfach meinen Fans etwas geben und ich habe ganz engen Kontakt und wollte denen einfach auch so, ich sehe so viel von mir in denen und ich wollte die einfach alle an die Hand nehmen und denen sagen so, hey, es wird alles gut und das Leben hält noch so viel bereit und manchmal, und das musste ich auch mir selbst sagen, manchmal muss man einfach mal kurz durchatmen und dann wird alles besser und tatsächlich Meditation, Atemübung, das hat mir so durchs Leben geholfen. Es ist krass, was das wirklich bewirken kann. Es ist so, man meditiert nicht und dann nach 5 Minuten geht's einem besser, sondern das ist ein stetiges Ding, das muss man länger machen und das ist ein kontinuierliches, it's a whole lifetime of getting better und der Song hat mir selber geholfen. Nicht nur das Atmen, aber auch der Song und daran zu denken, dass man auch in Situationen, wo man gestresst ist und so einfach mal kurz.
0: Ja. Ja, das machen wir jetzt auch einmal. Kleine Verschnaufpause in 1 Live Digi mit deinem Song Breathe, bevor wir gleich noch über deine neuesten News sprechen.

0: Das war Tiffany Harris mit ihrem Song Breathe, Nice Help Diggy. Wunderschöne Hymne übers Durchatmen und Ankommen im Moment. Und Tiffany, du hättest ja den Song jetzt ja auch irgendwie live performen können, weil du bist ja zu Besuch. Ich möchte mit dir kurz Thema Manifestation, wir haben es ja gerade schon gesagt. Mhm. Wichtige Story, was die anderen nicht sehen können, du trägst eine kleine silberne Kette, ein kleines silbernes Röhrchen. Erzähl uns mal, was es damit auf sich hat.
1: Okay, also meine Mom war in Sri Lanka Anfang des Jahres und die hat mir so ein Silberröhrchen mitgenommen. Da kann ich was reinmachen. Und als meine neue Single Vertigo rausgekommen ist, habe ich in dieses Röhrchen auf ein kleines Stück Papier geschrieben, Vertigo Top 10. Also in den Airplay-Charts sozusagen, für alle, die es nicht wissen. Das sind so die Radio-Charts und wenn man da in den Top 10 ist, das ist schon toll. So. Und ja, 2-3 Monate später sind wir auf Platz 8 gepiekt und also es ist einfach unglaublich.
0: So jetzt geil, herzlichen Glückwunsch, das ist
1: Dankeschön,
0: mega.
1: Danke, danke. Es ist auf jeden Fall ein Teamwork gewesen. Ich bin super dankbar für mein Team, für meine Radiopromoterin, für alle, die beteiligt sind. Aber ich freue mich natürlich, dass mein Song da ausgewählt wurde.
0: Ja.
1: So neben den großen Namen so einfach da auch mit drin steht, das ist krass.
0: Wir erwischen dich ja gerade mit ganz freshen News, die heute rausgekommen sind, habe ich gesehen.
1: Ja.
0: Du darfst droppen, was es ist. Erzähl den Leuten.
1: Okay, Leute, im November geht's los. Meine Tour, meine erste eigene Tour wird stattfinden. Das ist so krass. Ich habe gerade erst meine Debütshow gespielt und die war so, so, so toll.
0: Smash-Outfit, by the way. Smash-Outfit.
1: Oh mein Gott, ich stelle ja alle meine Outfits selber zusammen. Also vielen Dank dafür. Und wenn ihr noch mehr geile Outfits sehen wollt und natürlich geile Musik hören wollt, kommt zu meiner Tour. Ich spiele in Hamburg, Berlin, Köln
0: Frankfurt.
1: Und Frankfurt.
0: Yes.
1: Genau.
0: Wir wünschen dir ganz, ganz viel Erfolg dafür.
1: Dankeschön.
0: Mit deinen Songs, mit deinem Leben, mit deiner Tour, mit allem drum und dran.
1: Danke.
0: Und um den Vibe jetzt nochmal so richtig zusammenzufassen und hier ins Ohr reinzuballern, hören wir deine neue Single Vertigo hier in SFDG. Danke, dass du da warst.
1: Dankeschön.

The Bowser mit Magnetic hier in 1 Live Diggy. Lisa ist hier am Freitagabend. Gleich haben wir es 19 Uhr. Ich hoffe, die Füße liegen entweder oben auf der Couch oder sind fest in den Schuhen, weil ihr gerade Richtung Feierabend seid. Oder vielleicht tanzen sie jetzt auch schon mal Richtung Samstagabend. Ich mache euch mal warm hier. Bad Bunny mit DTMF. Schön, dass ihr da seid.

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1: 19 Uhr, hier ist Mathis Trapp. Wir schauen zuerst nach Sinzig, südlich von Bonn. Da gibt es mehr Details zu einem Großeinsatz in einer Bank. Die Polizei sucht nach mindestens einem Täter. Er soll heute Morgen einen Geldtransporter überfallen haben und dann geflüchtet sein, sagt ein Slive-Reporter Sebastian Tittelbach.
2: Es gibt inzwischen eine vage Täterbeschreibung. Es soll sich um einen Mann handeln, etwa 1,80 groß. Und er soll eine Art Imkeranzug, also einen weißen Overall, getragen haben. Und offenbar gab es auch eine Beute. Er soll dem Fahrer des Geldtransporters ein Behältnis abgenommen haben, in dem sich Bargeld befand.
1: Der Fahrer des Transporters und eine weitere Person waren in der Bank in Sinzig eingeschlossen und wurden unverletzt befreit. Was online bestellen, direkt bekommen und erst später bezahlen, das geht ziemlich leicht, zum Beispiel über PayPal oder Klarna. Der Bundesrat hat jetzt aber strengere Regeln für Buy Now, Pay Later beschlossen. Julian Cooper hat mehr dazu.
3: Ohne Zinsen heißt nicht ohne Risiko. Oft gibt es hohe Mahngebühren, wenn man das Zahlen später vergisst oder auch nicht zahlen kann. Denn manche verlieren durch solche Angebote auch den Überblick über ihr Geld und verschulden sich. Ein Viertel der unter 30-Jährigen hat bei einer Umfrage gesagt, wegen Buy Now, Pay Later schon mal offene Rechnungen vercheckt zu haben. Deswegen gilt für diese Methode bald das Gleiche wie bei größeren Krediten. Die Anbieter müssen genau über die Bedingungen informieren, also zum Beispiel, welche Mahngebühren anfallen können. Außerdem müssen alle beim Online-Shopping auch damit rechnen, dass sie genauer überprüft werden, bevor sie das später zahlen nutzen können. Die Schufa wird gefragt.
1: Der Bundesrat hat heute auch sein Okay gegeben, dass es bei der Fußball-WM in gut einem Monat lauter werden darf. Die Regeln dafür werden gelockert. Städte und Gemeinden können jetzt Public Viewing später abends erlauben. Durch die Zeitverschiebung bei der WM in Nordamerika fangen einige Spiele nämlich erst nach 22 Uhr an. Großes Public Viewing auf Fanmeilen wird es in NRW diesmal aber kaum geben. Und wir bleiben noch bei der Fußball-WM. Die sorgt nämlich dafür, dass es für Schülerinnen und Schüler in Mexiko diesmal besonders lange Sommerferien gibt. Sie werden um mehr als einen Monat verlängert auf insgesamt fast 3 Monate. Das soll offenbar verhindern, dass Busse und Bahnen überlastet sind, wenn die WM-Touris kommen. Mexiko richtet die WM zusammen mit den USA und Kanada aus.
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1: Der Abend ist mal sonnig, mal bewölkt und meistens trocken bei noch 9 bis 18 Grad. Morgen wird es sonniger, nur in Ostwestfalen sind auch mal dichtere Wolken unterwegs. Dazu werden es in Bad Berleburg bis 17 Grad, in Münster und Schleiden 20 und in Bonn und Krefeld bis 22 Grad. Sonntag wird es noch was wärmer. Erst ist es oft sonnig, später kann es dann regnen oder gewittern.
4: 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Mit Lisa an diesem Freitagabend. Hello. Und wir gehen diese Stunde unter die Gürtellinie. Kann ich spoilern. Wir gehen tief. Ich sag's, wie es ist. 1 Live Digi ist unbequem. 1 Live Digi ist untenrum. Hier fällt diese halbe Stunde noch oft das Wort Schwanz. So. Und bis auf jetzt nicht von mir. Jetzt seid ihr kleinen Schweinchen ein bisschen neugierig geworden, ne? Ja, dann bleibt mal dran. In einer Viertelstunde wisst ihr mehr.

Olivia Rodrigo, ist das Nice Life Diggi. Leg dich nicht mit Taylor Swift an, sonst hast du gleich alle Swifties gegen dich und on top noch Taylors Anwälte. Und ich weiß nicht, was davon schlimmer ist. Vielleicht erinnert ihr euch noch, eine Künstlerin aus Las Vegas hat Taylor Swift im März wegen ihrem Albumtitel The Life of a Showgirl verklagt. So, die Anhörung vor Gericht ist für Ende des Monats angesetzt. Und Taylor Swift und ihre Anwälte haben jetzt auf die Klage reagiert. Das ist ja völlig lächerlich! Das ist ja völlig lächerlich! Also nochmal kurzer Recap. Die Künstlerin, die Taylor verklagt hat, heißt Maren Wade. Sie hat behauptet, dass das ihre eigene Marke, ihr Podcast und ihre Live-Show Confession of a Showgirl gefährdet sei durch Taylor Swift und dass die Leute jetzt verwirrt sein könnten, weil wir ja alle Maren Wade kennen, ne? Klar. Taylor Swifts Team sagt, es sei eigentlich ja genau andersrum. Diese Künstlerin würde die Aufmerksamkeit jetzt nutzen, um auf ihre Theatershow aufmerksam zu machen, was ich übrigens genauso sehe. Und jetzt kann man sich fragen, warum das überhaupt so ein großes Ding für Taylor ist, weil, naja, Taylor Swifts Antrag auf Eintragung des Albumtitels beim US-Patent- und Markenamt wurde offenbar erstmal zurückgestellt, weil es eben ähnlich klingt wie Confession of a Showgirl und es da zu rechtlichen Problemen kommen könnte. Jetzt kommt so ein bisschen Hätte-Hätte-Fahrradkette. Wenn Taylor Swift nachgeben würde, dürfte sie auch kein Merch mehr zu ihrem Album The Life of a Showgirl verkaufen und dann würden ihr einfach mal zig Millionen Dollar durch die Lappen gehen. Ich hätte ja gar nicht gedacht, dass es überhaupt so Wellen schlägt. Umso mehr bleiben wir für euch dran und halten euch auf dem Laufenden bei dieser ganzen Anhörung of a Showgirl. Sind gespannt, wie das ausgeht.

0: bisschen Sexiness in den Freitagabend, oder? Was meint ihr? Dieses hier. Und Dinge, die mich immer zum Lachen bringen. Zweideutigkeit. Immer. Lieb ich einfach. Um genau zu sein, sind es Sätze, die mich zum Lachen bringen, nach denen man so sagen kann, that's what she said oder that's what he said. Zum Beispiel, boah, hier unten stundenlang rumorgeln, war jetzt aber auch wirklich anstrengend. That's what she said. Lustig. Oder, keine Ahnung, wie du das schaffst, so lange zwei Melonen in einer Hand zu tragen. That's what he said. Bin ich auch lustig. Und mit diesem Ohr haben wir auch eine schöne Situation bei Vox gefunden. In der Sendung Einmal Camping, immer Camping.
1: Campingurlaub, ein XXL-Vergnügen für die ganze Familie.
2: Ich glaube, es sieht eng aus.
3: Quatsch.
2: Das passt, ja?
3: Das passt doch perfekt. Achtung, gleich mal hier mal ein bisschen weg.
2: Kannst du auch die Klappe auflassen und den Schwanz raushängen
3: lassen. Guck mal, aber wenn wir hier den Kopf teilen.
2: Mama.
3: Scheiße, es passt nicht, Schatz.
2: Und wenn du erst den Schwanz reinsteckst, geh mal. Entschuldigung, oh Gott.
3: Schatz, ja. Heute nicht mehr.
2: Nein,
3: hey.
2: Nein.
3: So habe ich den Schwanz jetzt reingesteckt und.
2: Hol mal den Kopf raus.
4: Oh my God, Jess, can I try on your glasses?

Mit Lisa um 7:30, gleich 7:30, also am Freitagabend. Schön, dass ihr da seid und mich hier nicht alleine lasst zum Start ins WE. Ich euch ja auch nicht, ne? Ich finde, ihr macht das genau richtig. Ihr hört ein bisschen Musik zwischendurch. So, wenn ich jetzt zu Hause wäre, würde ich das ehrlich gesagt auch tun. Macht mir oft sehr viel mehr Spaß als Podcast. Und wenn sich dann zwischendurch auch noch so Lieder einschleichen, die ich nicht kenne, wenn die sich so einbetten zwischen Songs, die ich sehr wohl kenne, dann passiert es gut und gerne mal, dass ich mich auch in neue Songs verliebe. Und vielleicht geht's euch ja gleich so bei neuer Musik, die ich noch für euch habe. Erstmal aber, wie sich das gehört, ein Song, den ihr kennt. Hier Justin Bieber und Nicki Minaj mit Beauty and the Beat zum Start ins Wochenende. Schön, dass ihr da seid. 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

Wir brauchen einmal kurz Stille, weil Leute, 1LFDG made it my favorite song. Afghazi von Palm Monkey, Russi und The Palm Tree Boy. Boah, so ein geschmeidiger, gute Laune Chiller Beat. Holy shit! Und weil er so leicht von der Hand geht, sich so sanft durch die Öhrchen bewegt, ist es jetzt auch ein Song, den ich mit meinem leichten und besonderen Moment verbinde. Nämlich ein Song, den ich gehört habe, nachdem ich meine erste eigene Wohnung abgegeben habe. Eine Wohnung, in die ich gekommen bin, weil es zu Hause halt nicht mehr ging nicht mehr. Meine ersten eigenen vier Wände waren das ganz klein und fein, 23 Quadratmeter zu Hause. Waren ein paar schöne Jahre darin, aber ich bin rausgewachsen und musste weiterziehen, vor allem, weil mich diese kaputte Klospülung auch noch in einem Jahr heftig abgefuckt hat. Also habe ich meinem alten Vermieter die Schlüssel von meinem alten Zuhause in die Hand gedrückt, ihm den Rücken zugekehrt und mir no joke Afghazi auf die Ohren gehauen. Hier also etwas Leichtigkeit für euch auf die Ohren in 1LFDG. Russi the Palm Tree Boy und Palm

0: und Queen Ikime mit Jiggy. Danke. Diggy, es reimt sich sogar am Freitagabend. Wenn mich jemand nach meinem All-Time-Favorite-Fußball-WM-Song fragt, dann ist es für mich eine ganz klare Sache. Es ist nämlich der hier. Auch wenn der schon viele, viele Jahre alt ist. Ja, Shakira mit Waka Waka, einfach iconic. Und Leute, es gibt ein Comeback. Die Story wiederholt sich. Shakira macht auch den offiziellen WM-Song 2026. Die Die wird der heißen. Performt sie nicht alleine dran. Burna Boy, Afrobeat, Musiker aus Nigeria ist auch mit am Start. Also echt eine fette International Collabo. Claudia aus dem Digi-Team, wieso denn wieder Shakira?
1: Die liefert. Außerdem ist sie gerade sowieso wieder voll im Game, nachdem sie letztes Wochenende an der Copacabana in Rio de Janeiro vor 2 Millionen Fans aufgetreten ist. Das größte Konzert ihrer Karriere. Jetzt darf Shakira auch noch den offiziellen WM-Song singen. Die Die kommt nächsten Donnerstag. Aber komm Leute, wir hören da nochmal schnell rein.
0: Hey, geil. Endlich mal ein Songtext, den man sich ab Sekunde 1 auf jeden Fall merken kann. Schön. Aber wofür steht denn Die Die eigentlich?
1: Das steht für Let's Go oder Dale, wie Pitbull sagen würde.
2: Dale.
0: Ja, geil. Dann stimmt der Vibe für die Fußball-WM im Sommer ja schon mal. Shakira und Burna Boy mit Die Die als offiziellen WM-Song in 2026. Kommt nächste Woche raus. Claudia hat schon mal für uns gespoilert. Den offiziellen Freitagabend-Wochenend-Song gibt's auf jeden Fall jetzt. Raindance von Dave von Terms. Hier in 1 Live Diggi.
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0: Info. Um 20 Uhr mit Mathis Trapp. In knapp einem Monat geht die Fußball-WM los in den USA, Kanada und Mexiko. Der Bundesrat hat heute sein Okay gegeben, dass es deswegen auch nach 22 Uhr draußen noch lauter sein darf. Diesmal ist in NRW aber bisher eher weniger Public Viewing geplant als sonst. Mehr von Julian Cooper.
1: Der WDR hat bei Städten rumgefragt. Köln, Düsseldorf, Dortmund und Gelsenkirchen wollen zum Beispiel kein städtisches Public Viewing machen. In Recklinghausen können bis zu 7500 Leute vor das historische Rathaus kommen. In Heinsberg, Hückelhofen, Meinerzhagen und Espelkamp organisieren die Städte was Eigenes für um die 1000 Besucher. Einige private Veranstalter, die sonst schon mal zur WM Public Viewing gemacht haben, halten sich diesmal eher zurück, weil Kosten für Security zum Beispiel gestiegen sind und weil wegen der Anschlusszeiten nicht klar ist, wie viele Leute kommen.
0: Wegen der Zeitverschiebung fangen einige WM-Spiele erst um 22 Uhr an oder sogar nach Mitternacht. In Sinzig, südlich von Bonn, ermittelt die Polizei nach einem Großeinsatz, zu dem noch einige Fragen offen sind. Zwei Leute waren stundenlang im Tresorraum einer Bank eingeschlossen und konnten befreit werden. Die Polizei sagt, dass mindestens ein Täter auf der Flucht ist. Er soll heute Morgen einen Geldtransporter vor der Bank in Sinzig abgefangen und Beute mitgenommen haben. 1000 Euro steuerfrei für Beschäftigte als Hilfe, weil einiges durch den Iran-Krieg teurer geworden ist. Daraus wird erstmal nichts. Vertreter der Bundesländer haben heute gegen die Pläne der Bundesregierung gestimmt. Sie würden durch die Entlastungsprämie nämlich Steuereinnahmen verlieren. Finanzminister Klingbeil will sich jetzt was anderes überlegen.
2: Wir sehen, dieser Krieg, der im Iran geführt wird, den wir nicht begonnen haben, aber der belastet euch. Und vor allem haben wir diejenigen im Fokus, die nicht viel Geld haben und die unter den gestiegenen Preisen leiden.
0: Konkreter wurde Klingbeil aber nicht. Mönchengladbach hat jetzt einen Platz, der nach einer Sportmethode benannt ist, Pilates. Der Fitnesstrainer Josef Pilates ist nämlich vor fast 140 Jahren in Mönchengladbach geboren worden. Später wanderte er in die USA aus. Dort hat er dann die Fitnessmethode entwickelt, die heute so bekannt ist.
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0: Die Nacht ist nur leicht bewölkt oder klar, teilweise kann sich Nebel bilden, dazu 2 bis 8 Grad maximal. Morgen gibt es eine Mischung aus Sonne und lockeren Wolken, die können Richtung OWL etwas dichter sein. Dazu wird es wärmer, in Coesfeld bis 20 Grad, in Düsseldorf und Lünen 21 und in Siegen und Brühl bis 22 Grad. Am Sonntag erst oft Sonne, zum Abend hin wird es wolkiger, teilweise können auch Schauer und Gewitter dabei sein.

Hey, hier ist 1, live.de. Okay, Leute, wenn ihr gerade Auto fahrt mit Fenstern unten, Alok liefert euch den perfekten Soundtrack dafür zusammen mit Khalid in diesem Track. Und wenn euch die Melodie bekannt vorkommt, das liegt daran, dass das ein Sample ist. Die samplen hier einen legendären Track aus den 2000ern von Fatima Yamaha. Es war ein großer Hit damals und jetzt nochmal neu fürs Jahr 2026. Der Track hat diesen Signature Alok House Beat, wie wir ihn kennen und lieben, aber dann mit diesen souligen Vocals von Khalid. Aber ich finde, das passt so perfekt. Der Track heißt Dive Into Me, läuft jetzt für euch in 1Live.de.

0: 1 Live Digi mit mir, mit Julian. Und ich möchte die Zeit nutzen, um euch jetzt mal was von Bert zu erzählen. Bert, das ist ein Elch, den haben wir im ARD Morgenmagazin kennengelernt. Und Bert, der hat ein Problem, was viele von euch vielleicht auch kennen, denn Bert ist Single. Und dadurch ist er irgendwie auch so ein bisschen einsam. Aber was mir persönlich an Bert gefällt und wovon wir vielleicht alle auch noch so ein bisschen was lernen können, er ist kreativ und er ergreift die Initiative.
1: Bert ist nicht nur Deutschlands einzig sesshafter, sondern auch einsamster Elch. Weil er keine Artgenossen findet, sucht er offenbar bei den Kühen Ersatz.
2: Die Kühe, sag ich mal, flüchten. Das heißt, er sucht sich so eine Lieblingskuh aus. Und da läuft er den ganzen lieben Tag lang hinterher, wenn er nachher so richtig rauschig ist. Und dann geht es über die ganze Weide hin, mal hinterher, immer so 10 Meter hinter der Kuh.
1: Ein paar Mal hat er versucht aufzureiten, aber vergeblich.
0: Kleiner Tipp, wenn jemand wegläuft, dann lasst es sein.

0: Das Spiel beginnt in 5, 4, 3, 2. Haben Sie noch Fragen?
1: Ja, ich habe noch ein paar Fragen. Hier ist 1 Live Digi. Wir sprechen über einen neuen Film im Kino, der heißt Ready or Not 2. Und Marcel bei mir aus dem Digi-Team hat den Film schon gesehen. Marcel, es ist quasi ein Kinderspiel, aber in tödlich, ne?
2: Ja, im Prinzip läuft es genau so. So ist es auch schon in Film 1 gelaufen. Grace wollte da in eine Familie einheiraten. Die hatten aber so ein komisches Ritual. Das endet dann halt in so einem tödlichen Versteckspiel.
1: Ja.
2: Das hat sie überlebt. Die Fortsetzung knüpft jetzt genau da an.
0: Das Überleben des Versteckspiels löst ein neues Spiel aus.
1: Also von einem Albtraum in den nächsten. Warum denn schon wieder?
2: Ja, weil es um die Neubesetzung des Hohen Rates geht. Das ist so ein kultischer Club. Verschiedenste Snob-Familien wollen da den Vorsitz. Und wie ermittelt man den? Logisch.
0: Anführer des Hohen Rates werden versuchen, sie und ihre Schwester zu töten. Der Sieger übernimmt den Vorsitz und kontrolliert alles.
3: Alles?
0: Die Welt.
1: Weißt du was, erinnert mich so ein bisschen an Hunger Games oder John Wick, wenn du weißt, was ich meine. Wir nehmen mal mit, Teil 1 kennen wäre gut. Und den zu mögen wäre sowieso gut, weil es ziemlich gleich ist, oder Marcel?
2: Ja, also da sind schon auch noch neue Ideen drin jetzt in Teil 2. Die Jagd ist in so einer Tag-Team-Edition zu zweit. Aber ja, das stimmt schon. Also Teil 1 kennen und mögen ist schon sinnvoll. Nur dann kriegst du diesen Horror-Irrsinn auch wirklich zu packen.
1: Okay, also wenn ihr Bock auf eine Runde Horror habt, FSK 16, der Film heißt Ready or Not 2, ist jetzt im Kino.

0: Städten haben heute Schülerinnen und Schüler dagegen demonstriert, zur Bundeswehr zu gehen. Seit diesem Jahr gibt es einen freiwilligen Wehrdienst, damit die Truppe größer wird. Jasper aus Aachen will aber nicht gefragt werden, ob er dazu bereit wäre.
1: Wir sind entschlossen gegen den Wehrdienst, gegen eine Musterung und gegen solche Umfragen, die ausgefüllt werden müssen, weil es ist auch ein Verpflichtungsgedanke, selbst wenn es so eine Umfrage ist.
0: Die größten NRW-Demos gegen den Wehrdienst gab es in Köln und Bielefeld mit je um die 500 Teilnehmern. Zwischen der Ukraine und Russland soll ab morgen eine Waffenruhe gelten, 3 Tage lang. US-Präsident Trump hat das gesagt und auch der ukrainische Präsident Zelensky hat es bestätigt. Im Gegenzug wollen Russland und die Ukraine je 1.000 Gefangene austauschen. Trump meinte, es sei hoffentlich der Anfang vom Ende des Kriegs. Jeden Tag komme man näher ans Ziel. Was online kaufen und später bezahlen, das soll zwar weiter möglich bleiben, aber es wird in Zukunft strenger kontrolliert. Der Bundesrat hat neue Regeln für Buy Now, Pay Later beschlossen, um Leute besser zu schützen, die Kredite bis 200 Euro aufnehmen. Geprüft werden soll unter anderem, ob man die Rechnungen auch bezahlen kann, damit nicht zu viele Schulden drohen. Bei der Fußball-WM nächsten Monat darf es etwas lauter werden. Die Vertreter der Bundesländer haben heute ihr Okay gegeben fürs Lockern der Lärmschutzregeln. Städte und Gemeinden dürfen Public Viewing bis spät nachts erlauben. Durch die Zeitverschiebung bei der WM in Nordamerika fangen einige Spiele erst nach 22 Uhr an. Großes Public Viewing auf Fanmeilen wird es in NRW diesmal aber kaum geben. Surfen mitten in der Stadt, das geht in München ab sofort wieder. Die berühmte Eisbachwelle im Englischen Garten wurde freigegeben. Vor einem Jahr war eine Surferin da ertrunken. Sie wurde von der Sicherungsleine an ihrem Brett unter Wasser gezogen. Ab sofort müssen Leinen genutzt werden, die bei zu starkem Ziehen von selbst abgehen. In der zweiten Fußball-Bundesliga hat Bielefeld verloren, auswärts gegen Kaiserslautern 0:2. Paderborn hat zu Hause gegen Karlsruhe wichtige Punkte für den Aufstieg liegen gelassen, aber noch ein 2:2 geschafft. In der ersten Liga will der BVB jetzt den Vizemeistertitel klarmachen durch einen Sieg gegen Eintracht Frankfurt. Nach einer guten halben Stunde liegt Dortmund aber hinten 0:1.
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0: Die Nacht ist kaum bewölkt oder klar. Die Temperaturen gehen runter auf 2 bis 8 Grad maximal. Hier und da kann sich auch Nebel bilden. Morgen wird es sonniger. Nur in Ostwestfalen sind auch mal dichtere Wolken unterwegs. Dazu werden es in Bad Berleburg bis 17 Grad, in Münster und Schleiden 20 und in Bonn und Krefeld bis 22 Grad. Sonntag dann noch was wärmer. Erst ist es oft sonnig, später kann es dann teilweise regnen oder auch gewittern.

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0: 1Live Digi. Bei uns im 1Live Haus, da gibt es eine ganz, ganz kleine Bühne in einem Raum. Da können so ungefähr 50 Leute im Publikum sitzen. Mehr nicht. Das ist ein sehr intimer Rahmen und da stellen wir euch bei der Generation Gag ja immer Comedy-Newcomer und Newcomerinnen vor. Unter anderem Josefa Walter. Und Josefa Walter hat Beziehungsstress. Also, die hat Beziehungsstress mitbekommen.
1: Ich war letztens in der Bar und da war so ein Pärchen und der Typ hatte eine Wasserflasche in der Hand und die Wasserflasche war nass. Okay, und das fand er nicht so gut. Und dann hat er seiner Freundin so vorgeworfen, meinte so, ey, die Flasche ist nass, du hast die offen gelassen. Und sie meinte, nein, ich hab die nicht offen gelassen. Und dann hat er so die Flasche vor ihr Gesicht gehalten. Und meinte so, aha. Und warum kann ich dann jetzt hier den Deckel noch zweimal drehen? Und ich habe so gesehen und habe mir so gedacht, Alter, das ist so ein Typ, der nervt seit Tag 1. Das ist so ein Typ, der hatte früher ein Geodreieck mit Griff. So ein Typ einfach. Ja. Aber sie hat das Beste rausgeholt aus der Situation, was man rausholen konnte. Sie hat wirklich das Maximum rausgeholt. Er steht so vor ihr mit dieser Flasche und ist so, oh, warum kann ich ihn jetzt hier noch zweimal drehen? Und so, und sie guckt ihn an und sagt, weil du so stark bist.
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0: Hier hat eins Live Digi. Und ich weiß nicht, ob ihr es wusstet, aber
1: Olivia Rodrigo does it all and she looks really cool doing it.
0: Olivia Rodrigo macht gerade alles und sieht dabei auch noch ziemlich cool aus. Sagt sie selbst und ey, es stimmt. Olivia ist hart busy. Sie war zum Beispiel als Host bei Saturday Night Live, dieser legendären Late-Night-Show in den USA.
2: Olivia, Host and Musical Guest. Get ready. This week's all about you.
1: Aw, thanks.
0: Oh, ja, also da wurde schon ganz schön der rote Teppich für sie ausgerollt oder wie man das sagt. Und klar, sie nimmt es gerne an, weil sie ist natürlich auch hart im Promo-Modus, ne, für ihr neues Album, das ja im Juni kommt. You Seem Pretty Sad for a Girl So in Love, was angeblich wohl ein Album voller Spaß, Liebe und Leidenschaft werden soll mit ganz vielen Happy Songs, was insofern ja doch was Neues wäre, weil bisher kennen wir sie ja eher so mit ihren traurigen, traurigeren Liedern. Ne? Was noch? Naja, so richtig lässt Olivia nichts raus, was das neue Album angeht, außer, dass es wohl einen roten Faden haben soll.
1: I can't give too much away. But the string is important in the themes of the album. I can't say too much.
0: Okay, also dann bleiben wir einfach mal gespannt drauf, gucken, was kommt. Aber können ja schon mal so ein bisschen rumspekulieren innerlich, weil einen Song vom neuen Album, den haben wir ja schon jetzt für euch in der Playlist in 1Live Digi. Olivia Rodrigo nehme ich mit. Drop Dead.

0: So, hier ist 1Live.de und wir quatschen über ein neues Game. Und für mich ist das wirklich wie Weihnachten als Kind. Weihnachten als Kind, neues Game kommt raus. Ihr steht extra früh auf morgens, damit ihr es zocken könnt. Und dieses neue Game heißt Morbid Metal. Da spielt ihr so einen KI-Krieger, kämpft gegen verschiedene Gegner, habe ich im Trailer gesehen. Ich will mich aber nicht auf den Trailer verlassen, sondern auf Tobi aus dem Digi-Team. Tobi, was sagst du zu Morbid Metal?
1: Also das Spiel verlangt einem wirklich alles ab. Das gehört mit zu den schwersten Games seit langem, die ich gespielt habe. Okay. Aber auch wenn ich oft gestorben bin, war ich null frustriert, komischerweise.
0: Oh, warum das? Also warum war es nicht frustrierend?
1: Ja, zum einen, du hast wirklich eine Lernkurve im Spiel, ja? Fehler ist ein Schritt zur Perfektion, sagt da dein Trainer, wenn du verloren hast irgendwie. Also du wirst wirklich trainiert im Spiel. Ja. Und bei den ersten Anläufen, da stirbst du recht schnell und fängst dann wieder komplett von vorne an. Aber du merkst auch jedes Mal, wie du immer so ein bisschen besser wirst und dann dir auch Strategien entwickelst, wie du mit den Gegnertypen am besten fertig wirst. Zum anderen ist es grafisch echt schick. Und der Soundtrack, der hat mich auch ordentlich angetrieben.
0: Ja, es klingt super atmosphärisch gerade schon. Aber heißt das, wenn ich dieses Game zocke, muss ich so ein bisschen frustresistent sein? Tobi, oder meinst du, ich kann mir da irgendwas von dir abgucken und nicht so oft sterben?
1: Wirst du trotzdem. Du wirst oft drauf gehen und du brauchst echt Geduld, um es zu perfektionieren. Aber das Spiel schafft es halt auch, dass du jedes Mal denkst, nee, jetzt mache ich es aber und jetzt schaffe ich es und jetzt schaffe ich es. Motiviert dich unheimlich. Und das Faszinierende ist, du kannst das Spiel auch mal eben rasch nebenbei eine Runde zocken. Einfach mal 10 Minuten, eine halbe Stunde. Dann ist aber auch die Gefahr, dass du gar nicht merkst, wie die Zeit vergeht, weil du immer wieder neu anfängst und sagst, so, jetzt will ich es aber schaffen, Mhm. Es ist ein wirklich schönes Game und wer mal reinschnuppern will, es gibt auch eine kostenlose Demo, wenn man erstmal probieren will.
0: Yes, Morbid Metal heißt dieses neue Game jetzt für euch im Handel.

0: Präsident Trump hat das angekündigt. Russland und die Ukraine haben es inzwischen bestätigt. Beide Seiten wollen auch je 1000 Gefangene austauschen. Trump hat gesagt, es sei hoffentlich der Anfang vom Ende des Krieges. In vielen Städten gab es heute Demos von Schülerinnen und Schülern gegen eine mögliche Wehrpflicht. Seit diesem Jahr gibt es einen freiwilligen Wehrdienst. Einige befürchten aber, dass da mehr draus werden könnte. So wie Jasper bei einer Demo in Aachen.
1: Freiheit verteidigen ohne Militär ist möglich. Mit Diplomatie, mit Gesprächen. Wir sind mitten in der EU, wir sind mitten in der NATO. Es ist höchst unwahrscheinlich, dass hier ein Krieg ausbricht.
0: In NRW gab es eine der größten Demos in Köln mit 500 Teilnehmern. In vielen anderen Städten kamen weniger Leute als erwartet. Die Fußball-WM sorgt dafür, dass es für Schülerinnen und Schüler in Mexiko diesmal besonders lange Sommerferien geben wird. Sie werden um mehr als einen Monat verlängert, auf insgesamt fast 3 Monate. Das soll offenbar verhindern, dass Busse und Bahnen überlastet sind, wenn die WM-Touris kommen. Mexiko richtet die WM zusammen mit den USA und Kanada aus. Los geht's am 11. Juni. In der zweiten Fußball-Bundesliga hat Paderborn wichtige Punkte für den Aufstieg liegen gelassen. Gegen Karlsruhe gab es zu Hause ein 2:2. Bielefeld hat auswärts gegen Kaiserslautern verloren, 0:2. In der ersten Liga kann Dortmund mit einem Sieg gegen Frankfurt den Vizemeistertitel klarmachen. Eine gute Viertelstunde vor Schluss führt der BVB inzwischen mit 3:1.
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0: Die Nacht ist nur leicht bewölkt oder klar, es kann sich Nebel bilden, dazu 2 bis 8 Grad maximal. Morgen gibt es eine Mischung aus Sonne und lockeren Wolken, die können Richtung Ostwestfalen-Lippe etwas dichter sein. Dazu wird es wärmer, in Steinfurt sind 20 Grad drin, in Essen und Dienstlaken 22 und in Bergisch Gladbach und Bonn bis 22 Grad. Sonntag erst oft sonnig, zum Abend hin wird es wolkiger und teilweise auch nass.

0: Leute, hier ist Lennart in 1 Live Digi. Also wir so als junge Leute, ne? Es gibt doch eigentlich nur eine Person, von der wir uns gerne was sagen lassen, die älter ist als wir. Da finden wir es okay, wenn die uns mal eine Ansage macht, und das ist Oma. Zum Beispiel die Oma, die wir auf dem TikTok-Kanal Straßengeflüster gesehen haben mit ihrem trockenen Fazit.
1: Bereuen Sie etwas in Ihrem Leben?
2: Ja, dass ich nicht immer mitgetrunken habe, wenn die anderen getrunken haben.

Okay, wow. Also das ist mysterious. Tag erstmal, Leute. Hier ist Eislife Digi. Ich spiele euch gleich einen Song, von dem wusste erstmal keiner, wer den eigentlich gemacht hat. Dieser Song heißt Loco Loco und der wurde Gordo anonym zugeschickt. Der ist ja Producer und DJ in den USA und hatte den auf einmal in seinen DMs. Er fand den aber so geil, dass er den in seine Live-Sets eingebaut hat, andere DJs dann auch. Und dann hat Gordo irgendwann gesagt, ich muss jetzt wissen, von wem dieser Song ist. Hat dann so einen Aufruf bei TikTok und Insta gestartet. Medusa haben den Song auch gefeiert. Es ist dann ziemlich viral gegangen, das Ganze. Und aus Joke haben dann auch so Leute wie Diplo und so gesagt, ja, sie hätten den Song gemacht. Der ist von mir. Alle Welt wollte halt wissen, von wem ist dieser Song. Bis irgendwann dann Gordo groß announced hat, ja, also der Song, der ist von mir. Und auch von Reinier Sonnenfeld, der ist Techno-Producer aus den Niederlanden. Ich muss sagen, sehr clevere Promo, oder? Also erstmal sagen, es wäre anonym gewesen, dann der Aufruf und dann einfach selber dahinter stecken. So musst du das machen. Ich denke aber, der Song, der wäre auch so oder so gefeiert worden, weil ist ein Banger, wie wir coolen Kids sagen. Das hier ist Loco Loco in Eislife Digi.

0: Yo, hier ist Leo in 1Live.de. Kleine Warnung, die Frauenwerte in dieser Serie könnten euch schockieren.
1: Halt den Mund, sei ein braves Mädchen. Leg dich hin und mach die Beine breit.
0: Ist aber super erfolgreich, diese Serie, The Handmaid's Tale. Und jetzt gibt's ein Spin-off, das heißt The Testament, spielt knapp 15 Jahre später. Brenner aus dem Digi-Team hat sich schon reingezogen für uns. Brenner, es könnten also Charaktere aus der Originalserie vorkommen, ne?
2: Ja, viele. Es gibt echt viele Anspielungen und Easter Eggs und die Grundstory ist auch gleich. Es geht wieder um Gilead, früher USA, jetzt eine neue Republik und da haben Frauen keine Rechte. Die dürfen nichts außer heiraten und Kinder kriegen.
0: Okay, und das ist auch in der neuen Serie noch genauso.
2: Ja, diesmal geht's aber um eine neue Generation, also eine Gruppe junger Mädchen, die an einer Elite-Schule ausgebildet werden, um perfekte Ehefrauen zu werden.
0: Oh,
2: und dann merkt man aber, irgendwas stimmt hier nicht. Und ich habe mich oft gefragt, wie kann sowas eigentlich passieren und warum machen alle mit?
0: Ja, voll. Das haben sich ja auch alle gefragt bei der Originalserie. Würdest du sagen, dieses Spin-off ist genauso gut wie das Original?
2: Voll. Also die Serie ist halt viel langsamer, nicht so brutal. Es gibt weniger Handlung, weil halt erstmal alles ganz langsam gesettet wird.
0: Ja.
2: Aber ich konnte trotzdem mich aufhören zu bingen, weil ich halt auch wissen wollte, was mit allen passiert und weil es auch eine echt süße Love-Story gibt, von der ich nichts verpassen wollte.
0: Okay, wenn ihr es auch wissen wollt, wie es da weitergeht in diesem Spin-off zu The Handmaid's Tale, neue Serie The Testaments, jetzt für euch bei Disney+.

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1: Die Nachrichten mit Stefan Pössl. Guten Abend. In Großbritannien hat die sozialdemokratische Labour-Partei eine historische Wahlschlappe erlitten. Bei den Kommunal- und Regionalwahlen verlor Labour hunderte Sitze, vor allem an die Rechtsaußenpartei Reform UK und an die Grünen. In Wales ging die 100-jährige Siegesserie von Labour zu Ende. Es gewann eine Partei, die für die Unabhängigkeit eintritt. Franziska Hoppen, WDR London.
2: Nun werden erstmals in der Geschichte des Vereinigten Königreichs alle selbstverwalteten Landesteile, Schottland, Wales und Nordirland, von Unabhängigkeit

0: bestätigt. Beide Seiten wollen auch je 1000 Gefangene austauschen. Trump sagte, es sei hoffentlich der Anfang vom Ende des Kriegs. Bundesweit sind heute Schüler gegen eine mögliche Wiedereinführung der Wehrpflicht auf die Straße gegangen. In Nordrhein-Westfalen gab es die größten Demos in Köln und Bielefeld mit je 500 Teilnehmern. Der Bundesrat hat sich mit der Fußball-WM beschäftigt. Die Regeln für das Public Viewing wurden gelockert. Kommunen dürfen Live-Übertragungen bis spät nachts erlauben. Dafür gibt es Ausnahmen beim Lärmschutz. Einige Spiele in den USA, Kanada und Mexiko beginnen erst nach 22 Uhr unserer Zeit.
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0: Wir unterbrechen die Nachrichten für eine Verkehrsmeldung. Achtung, Falschfahrer auf der Landstraße Wuppertal-Sonnborn-Ronsdorf zwischen Tunnel Burgholz und Universität in Wuppertal-Elberfeld kommt Ihnen ein Falschfahrer entgegen. Fahren Sie äußerst rechts und überholen Sie nicht. Auf der Landstraße Wuppertal-Sonnborn-Wuppertal-Ronsdorf zwischen Tunnel Burgholz und Universität in Wuppertal-Elberfeld ist ein Falschfahrer unterwegs. Vorsicht in beiden Richtungen. Und damit kommen wir zum Wetter. In der Nacht wenig Wolken und Abkühlung auf 8 bis 2 Grad. Morgen Sonne und lockere Wolken, lockere Quellwolken. Etwas dichter sind sie nur in Ostwestfalen. Es bleibt dabei überwiegend trocken. In Unna bis 20 Grad, in Düsseldorf bis 21 und in Bonn bis 22 Grad. Am Sonntag erst viel Sonne, zum Abend hin wolkiger und zwischen Eifel und Siegerland sind Schauer und Gewitter möglich. 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

0: Hey Leute, hier ist Lennart in 1Live Digi. Ich wollte euch kurz zeigen, was ich im Archiv gefunden habe. Hier auf dem Computer im 1Live Digi Studio. Ich habe einen Ton gefunden von Musiker Kevin Parker. Hey, das ist der Typ vom Musikprojekt Tame Impala. Hier kommt der Ton.
1: Psychedelic R&B.
0: Okay, er überlegt halt, bevor er antwortet. Aber wie er überlegt, ich finde, das macht ihn gleich dreimal sympathischer. Ich glaube, das können nur Musiker beim Überlegen quasi schon anfangen zu singen. Hört ihr diese Melodie in seiner Stimme?
1: Psychedelic R&B.
0: Finde ich witzig. Tame Impala ist übrigens gerade nochmal bekannter geworden, weil es gibt ja jetzt diesen Remix, den Jenny Remix. Jenny hier die von Blackpink. Und zwar den Jenny Remix vom Song Dracula. Na klar, lass mal hören jetzt hier in 1Live Digi. Tame Impala, Jenny mit Dracula im Jenny Remix.

0: 1 Live Digi hier mit Lisa. Stellt euch vor, ihr kommt in die Uni, dann betretet ihr diesen Vorlesungssaal und dann denkt ihr euch, ja Mensch, das da vorne, das ist doch gar nicht meine Professorin, das ist doch
1: Maria Ziffi.
0: Ja sicher, sie ist eure und unsere Professorin und Expertin in Sachen Comedy. Es geht bald wieder los mit unserer Hörsaal Comedy Tour. 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Ich glaub es kaum, aber für den weirden Fall, dass ihr Maria noch nicht kennt, sie war auch schon bei unserer 1 Live Comedy Nacht XXL mit dabei.
2: Schön, dass ihr alle da seid. Geil. Ich stelle mich zu Beginn mal vor. Ich bin Maria und ich bin vor kurzem 20 geworden. Ich kann nicht mehr. Ich bin einfach alt geworden. Ich habe einfach an meinem Geburtstag instant Rückenschmerzen bekommen. Ich kann nicht mehr. Leben ist so hart einfach. Ich bin jetzt Anfang 20. Ich war vor kurzem noch Ende 10. Ich kann nicht mehr, ich muss jetzt so Erwachsenensachen machen einfach. Ich sitze einfach, ne? Ich sitze und aus dem Nichts kommt mir der Gedanke, spazieren zu gehen. Spazieren, das ergibt nicht mal Sinn. Du läufst einfach. Das war's. Aber ich gehe dann auch spazieren. Ich gehe dann, weil das ist gut für meine Rheuma. Ja, ich gehe dann spazieren. Und dann laufe ich und ich habe so eine neue Liebe für mich entdeckt. Ich liebe Bänke. Ich liebe Sitzen. Warte mal kurz. Und wenn ich eine Bank sehe, manchmal muss ich sitzen, aber dann sitze ich aus Prinzip. Weil irgendwer hat diese Bank dahingestellt, ich muss seine Arbeit würdigen. Ich sitze einfach. Ich gehe von drin sitzen zu draußen sitzen. So. Einfach draußen sitzen. Und wenn so ein Kind an mir vorbeiläuft, ne? Wenn so ein Kind mit seinen Schulranzen an mir vorbeiläuft, bin ich so, die Jugend von heute. 1 Live.

0: Schönen guten Tag, ihr hört 1Live.de und ich muss ehrlich sagen, das, was die Gäste da in diesem Hotel erleben mussten, das wäre wirklich mein größter Horror.
1: Sie werden heimlich gefilmt bei allem, was sie tun und das geht dann schön raus per Livestream in die ganze Welt.
0: Ja, das ist Gesa aus dem Digi-Team, die das da mal eben so erzählt hat. Zum Glück ist das aber nicht in einem echten Hotel passiert, sondern nur in einem Buch. Guilty Pleasure heißt das von Linda Schipp, neu draußen. Und da geht es eben um ein Hotel, wo die Gäste überwacht und ausspioniert werden von mehreren Kameras und deswegen auch im Buch mehrere Perspektiven.
1: Das ist zum Beispiel auch Zoe, die dort als Reinigungskraft anfangen will. Das ist zumindest der offizielle Plan, eigentlich wie sie sich und ihre Tochter in Sicherheit bringen. Dann ist da Amal, er begleitet seinen Chef ins Hotel und das ist, also dieser Typ ist wirklich, wirklich abartig und sein Wunsch, er will eine junge Frau töten.
0: Okay, ihr merkt, es geht einiges ab in diesem Hotel und Gesa sagt, es ist vor allem unvorhersehbar auch.
1: Die Autorin hat vorne ins Buch eine Widmung geschrieben, die ich sehr, sehr treffend finde und zwar für alle Bookies, die immer wissen, wie es ausgeht, wetten das nicht. Und ja, ich hatte keinen Plan.
0: Wow. So insgesamt ist Gesa ein Fan, muss man sagen, vom Buch, weil es gibt nur ein Aber.
1: Man muss schon echt einiges abkönnen. Die Story ist brutal, super abgründig und zu lesen, was Menschen mit Macht und Geld alles so machen können, ekelhaft. Also das ist ein wilder Trip, dieses Buch, aber schon auch wirklich spannend.
0: Guilty Pleasure heißt das Ding von Linda Schipp, neu draußen. Wir haben es gehört, ein wilder Trip.

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1: Die Nachrichten mit Michael Dreis. Guten Abend. Zwischen der Ukraine und Russland soll es ab sofort eine Waffenruhe geben, 3 Tage lang. US-Präsident Trump hat das angekündigt. Kiew und Moskau haben es inzwischen bestätigt. Samuel Jakisch, WDR Washington.
2: Bis inklusive Montag soll er die Waffenruhe im Krieg zwischen Russland und der Ukraine halten. Zusätzlich sollen jeweils 1.000 Gefangene zwischen beiden Seiten ausgetauscht werden. Die Initiative für diese Geste gehe auf ihn selbst zurück, so Trump. Angaben zur Überwachung der Feuerpause oder Konsequenzen bei möglichen Verstößen machte das Weiße Haus nicht. In der Vergangenheit hatten sich vergleichbare Zusagen im Ukraine-Konflikt häufig als brüchig erwiesen. Auch über konkrete Verhandlungen zu den eigentlichen Streitfragen seit der Invasion Russlands in die Ukraine machte Donald Trump keine Angaben.
1: Die Bundesregierung ist mit ihrem Plan gescheitert, Arbeitnehmern wegen der gestiegenen Preise zu helfen. Der Bundesrat hat die 1.000-Euro-Prämie gestoppt, die Arbeitgeber freiwillig hätten zahlen können. Finanzminister Klingbeil deutete an, dass er jetzt andere Entlastungsmöglichkeiten sucht. In Großbritannien hat die sozialdemokratische Labour-Partei eine historische Wahlschlappe erlitten. Bei den Kommunal- und Regionalwahlen verlor Labour hunderte Sitze, vor allem an die Rechtsaußen.

0: 2:2 gegen Karlsruhe. Und Arminia Bielefeld hat 0:2 in Kaiserslautern verloren. Ein Rückschlag im Abstiegskampf.
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0: Rund 400 Pilates-Trainer und Profis aus 52 Ländern treffen sich bis Sonntag in Mönchengladbach. Sie wollen auch den Gladbacher Josef Pilates würdigen, der die ungebrochenen populären Fitnessmethoden erfunden hat. Herr Getrafts für WDR aktuell.
2: Die Pilates-Methode ist ein systematisches Ganzkörpertraining zur Kräftigung der Muskulatur. Es wurde von dem in Mönchengladbach geborenen Josef Pilates entwickelt, der vor 100 Jahren in die Vereinigten Staaten auswanderte. Seitdem hat das Pilates-Training seinen Siegeszug um die Welt angetreten. Höhepunkt des Sportlertreffens ist die Benennung eines Platzes in der Mönchengladbacher Altstadt nach Josef Pilates. Sein Geburtshaus soll dort internationales Pilates-Zentrum werden.
0: Und so wird das Wetter in Nordrhein-Westfalen. Im Lauf der Nacht lösen sich die meisten Wolken auf. Es ist sternenklar. Vereinzelt gibt es etwas Nebel. Die Tiefstwerte liegen bei 8 bis 2 Grad. Tagsüber wird der Samstag überall sonnig mit nur ein paar Quellwolken. In Ostwestfalen sind auch mal dichtere Wolken möglich. Es bleibt aber trocken. In Aalen bis 20 Grad, in Essen 21, in Brühl bis 22 Grad. 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
1: Ihr hört 1Live.de und auf meiner Playlist ist als nächstes Contra K, ein Typ, der immer so ein Stück von seinem Tiger mit sich rumträgt.
2: Ich habe ihren Milchzahn heute an.
1: Ja, Contra K hat nämlich vor ein paar Jahren eine Patenschaft für ein Tigerbaby übernommen, für Elsa.
3: Den Planeten machen wir eh genug in den Arsch. Menschen gibt's viele, Tiere nicht mehr.
1: Ja, Elsa war in einem Wanderzirkus, ist da gerettet worden von einer Tierärztin und dann in den Tigerpark gekommen. Contra K hat das irgendwie mitbekommen und gesagt, er baut da jetzt ein Gehege.
3: Und dann war ich aber schon so into it und sie schon so an mich gewöhnt, weil sie ja mit der Hand aufgezogen wurde, dass ich auch nicht mehr wegzudenken war. Und dann saß ich 4 Jahre in dem Gehege mit diesem Tiger und habe jeden Tag gespielt.
1: Naja, was soll ich sagen? Ist eine Love Story, die bis heute geht zwischen Contra K und Elsa.
3: Die hört mich schon über Kilometer, wie ich Gas gebe vom Auto, wie auch immer sie das macht. Die steht am Zaun, wenn ich komme, ist sie schon da.
1: Im Gehege ist Contra K aber nicht mehr unterwegs, nur noch draußen, aus guten Gründen.
3: Es ist immer noch ein Tiger, ja, wir haben uns lieb, aber mit Safety.
1: Weise Erkenntnis hier von Tigerpapa. Contra K hört ihr jetzt mit seiner neuen Single zusammen mit Raf Camora. Das hier ist Zeitpunkt.

0: 1 Live Digi hier mit mir, mit Julian. Und ich weiß nicht, wie euch das so geht, aber wenn ich mal so mich entschieden habe, bei einem Gewinnspiel teilzunehmen, keine Ahnung, online, irgendwo Mailadresse mal angeben oder sowas, ich hatte bisher da echt wenig Glück. Ich habe noch nie so richtig was gewonnen, obwohl ich es schon ein paar Mal probiert habe, weil manchmal sind die Preise ja schon ganz geil. Aber wenn ich mal irgendwie was gewinnen würde, völlig egal was, einfach nur dieses Gefühl zu haben, geil, ich wurde irgendwo aus einem Lostopf gezogen, ich würde mich auf jeden Fall sehr freuen. Zumindest nicht so wie die Gewinnerin, die uns bei Wir in Bayern im bayerischen Fernsehen aufgefallen ist. Die war nämlich nicht so ganz so bescheiden unterwegs, vor allem hat die sich nicht gefreut. Aber vielleicht verliert man das mit der Freude auch irgendwie so ein bisschen im Alter.
1: Zwei Wir in Bayern Tassen machen sich auf dem Weg zu Ihnen.
2: Nein, da hören Sie mal, was anderes habt ihr nicht.
1: Na, haben Sie schon welche oder was?
2: Wir wohnen in der Porzellanstadt, wohnen wir. Wir haben Tassen über Tassen.
1: Tassen über Tassen. Aber natürlich keine Wir in Bayern Tassen, gell?
2: Ach.
1: Wir schicken es Ihnen mal zu. Und machen wir es so.
2: Ach, naja, wenn es nichts anderes habt, dann nehme ich es halt.

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1: Die Nachrichten mit Michael Treiß. Guten Morgen. Die Bundesregierung ist mit ihrem Plan gescheitert, Arbeitnehmern wegen der gestiegenen Preise zu helfen. Der Bundesrat hat die 1.000 Euro Entlastungsprämie gestoppt, die Arbeitgeber freiwillig hätten zahlen können. Die Länder hatten befürchtet, auf den Kosten sitzen zu bleiben. Bundesfinanzminister Klingbeil deutete an, dass er jetzt andere Entlastungsmöglichkeiten sucht.
2: Wir haben als Bundesregierung für diese Entlastungsprämie geworben und wir sind uns auch einig, dass wir etwas für die Menschen machen wollen. Und dieser Weg wird weitergehen, noch die Hand ist ausgestreckt.
1: Konkreter wurde Klingbeil nicht. Er versprach lediglich, dass die Regierung keinen weiteren Alleingang plane.
2: Das Ziel muss sein, dass man sich da jetzt nicht im Klein-Klein zerlegt, sondern dass man jetzt schnell an die Bürgerinnen und Bürger ein Signal sendet. Wir wollen euch unterstützen mit den Ländern, mit den Arbeitgebern, mit den Gewerkschaften zusammen. Müssen Lösungen gefunden werden.
1: Die Grünen sprechen von einer persönlichen Niederlage für Kanzler Merz. Seine eigenen CDU-Ministerpräsidenten hätten ihm im Bundesrat die Gefolgschaft verweigert. Der Bundesrat hat sich auch mit der Fußball-Weltmeisterschaft beschäftigt. Die Regeln für das Public Viewing wurden gelockert. Kommunen dürfen live über

0: Übertragungen des Spätnachts erlauben. Dafür gibt es Ausnahmen beim Lärmschutz. Einige Spiele in den USA, Kanada und Mexiko beginnen erst nach 22 Uhr unserer Zeit. Zwischen der Ukraine und Russland gilt seit dieser Nacht offiziell eine Waffenruhe für insgesamt 3 Tage. Das hatte US-Präsident Trump kurzfristig am Abend angekündigt. Russland und die Ukraine hatten die Feuerpause danach bestätigt. Beide Seiten wollen auch jeweils 1.000 Gefangene austauschen. Auf der Autobahn 1 ist am Wochenende im Kreuz Dortmund-Unna die Fahrbahn Richtung Bremen gesperrt. Grund ist eine Baustelle, die am Abend eingerichtet wurde. Die Sperrung der A1 bis Montag früh gilt für den Streckenabschnitt bis Kamen Zentrum. Eine Umleitung führt über die A45 und die A2.
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0: In Frieden im Münsterland gibt es ab diesem Wochenende einen Escape Room, der komplett auf künstlicher Intelligenz basiert. Nicole Albers erklärt für WDR aktuell, wie dieser Rätselraum funktioniert.
2: Das ist ein kleiner Raum, gestaltet wie ein Raumschiff. Und die Teilnehmer müssen die Bord-KI mit Informationen füttern, Begriffe erklären, wie etwa Geysir oder Bumerang, oder Gegenstände wie einen Camcorder finden und scannen. Das Besondere, jeder Durchgang ist anders, eben weil KI basiert. Und die Aufgaben passen sich den jeweiligen Besuchern an. Bei Kindern wird's entsprechend einfacher als bei Erwachsenen. Entwickelt hat das ein Friedener Digitalunternehmen. Und bei der Gewerbemesse Aufwind an diesem Wochenende kann es jeder, der will, selbst einmal ausprobieren.
0: Und das Wetter in Nordrhein-Westfalen. Die Nacht ist meistens sternenklar, vereinzelt mit Nebel, bei Tiefstwerten zwischen 8 und 2 Grad. Tagsüber wird der Samstag fast überall sonnig, mit nur ein paar Quellwolken. In Coesfeld bis 20 Grad, in Gelsenkirchen 21 und Erftstadt kommt auf bis zu 22 Grad. 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

am Start. Wir legen hier jetzt mal ganz kurz einen Schalter um und zwar in den Festivalmodus. Dieser Song hier, Talk to You von Another und 54 Ultra. Ich erkläre euch einmal ganz kurz, was für eine Situation ich vor meinem inneren Auge habe, wenn ich diesen Song höre. Es ist der Song, um in der ersten Reihe vorm DJ-Pult zu stehen, bei einem DJ-Gig. So rechts und links fette schwarze Boxen neben der Bühne. Ihr habt eine schnelle Brille auf der Nase. Unter Umständen seid ihr oberkörperfrei. Aber auch wenn nicht, ihr habt auf jeden Fall irgendwas Luftiges, Sommerliches an. Und weil die Sonne so weit oben am Himmel steht, am allerhöchsten Punkt, seid ihr auch komplett nass geschwitzt. So, ihr habt einfach nur Bock. In der rechten Hand habt ihr einen Plastikbecher, die linke Hand wippt so ein bisschen in der Luft mit, weil der Beat einfach so geil ist. So, und jetzt macht ihr mal die Augen zu, legt den Kopf in den Nacken und genießt einfach diesen Song hier in 1LiveDigi, Another und 54 Ultra mit Talk to You.

0: Hier ist 1Live.de. Okay, Leute, ich gucke mir gerade das Line-Up an aus der aktuellen 1Live-Generation Gag. Und ganz im Ernst, mir tun die Leute leid, die vorne in der ersten Reihe sitzen. Weil wenn ich von einem nicht gegrillt werden will, dann von Jerry Wiesen, einer unserer Comedians. Der war letztens bei uns und hat uns erzählt von seinem Internetvertrag.
1: Apropos Wichser, ich hatte jetzt 2 Jahre einen Vertrag bei O2 laufen. Und der läuft jetzt gerade aus und ihr kennt das bestimmt. Wenn der Vertrag ausläuft und man will kündigen, dann machen die einem immer ein besseres Angebot. Und ich habe mal gemerkt, umso ernster du kündigen willst, umso besser wird das Angebot, was du bekommst. Deswegen dachte ich mir, wisst ihr was, ich skippe die ganze Scheiße jetzt. Ich sag dem Typen am Telefon so ernsthaft, dass ich kündigen will, dass er sofort sagt, ey, bitte kündige nicht, Mann, ich mach dir ein super Angebot. Also wähle ich dem seine Nummer, der geht dran, ja, O2 Kundendienst. Ich sag, pass auf, du Wichser, ich bin's. Mein Vertrag läuft aus und ich kündige. Die von Telekom haben mir ein Top-Angebot gemacht und ich wechsel darüber, Alter. Und der Typ sagt so, ja, alles klar, dann ist der Vertrag somit gekündigt. Weil Scheiße, ja? Aber ein bisschen zu ernst irgendwie. Und jetzt stehe ich hier ohne Vertrag und ich dachte irgendwie, die melden sich nochmal. Aber kam nie was. Und das Ding ist, ich will da jetzt auch nicht wieder angekrochen kommen, ne? Aber manchmal, morgens, so nach dem 9. Bier, da denke ich an O2 und da werde ich sentimental. Überlege ich, vielleicht soll ich da nochmal anrufen. Bin ich da voll besoffen in der Leitung, wie so ein scheiß Ex-Freund, ja. Ich so, hey, O2, ich bin's. Ey, das wird letztes, das tut mir so leid, ich bin voll der Wichser gewesen. Das ist mit Telekom, das stimmt nicht. Bitte nimm mich zu.

0: Leute, ich sag's nur ungern, aber ich glaube, das Ruhrgebiet ist die most iconic Region Deutschlands, oder? Ich bin Janina und ich habe selber mal im Ruhrpott gelebt. Ey, das ist so eine Welt für sich. Du merkst irgendwie immer noch die Nachwehen so des Bergbaus, auch so in der Sprache, nicht? Und überall riecht's nach Currywurst, nach Bier. Jeder liebt Herbert Grönemeyer. Ihr wisst, was ich meine. Und aus dem Pott, genauer gesagt aus Bochum, kommt jetzt auch ein Game. Kralon heißt das. Und du merkst in diesem Game so richtig, ey, da steckt auch Ruhrpott drin, komplett. Digi-Kollege Tobi hat's schon angezockt. Was müssen wir bei Kralon machen, Tobi?
1: Ja, also Kralon, das ist der Held unseres Spiels. Der ist auf der Jagd nach einem Monster und eben dieses Monster hat ihn in diese Grube, diese alte Mine geschmissen und da muss er einen Weg rausfinden. Am Anfang hast du absolut nichts. Keine Waffe, keine Rüstung und auch keinerlei Hilfen. Das Spiel nimmt dich auch nicht großartig an die Hand mit Tutorials oder so, sondern wirklich oldschoolig Learning by Doing. Gespielt wird aus der Ego-Perspektive und es ist halt echt finster da unten.
0: Macht das denn Bock, Tobi?
1: Also, man muss sich drauf einlassen. Man muss dazu sagen, es ist ein Indie-Titel. Es ist technisch leider noch ein bisschen unrund. Und das Kampfsystem ist leider, muss man sagen, schlecht. Ja, wenn du im Nahkampf mit den Gegnern kämpfst, ob du die getroffen hast oder nicht, das ist so ein bisschen Glücksspiel. Es gibt jetzt auch keine große Story und Videosequenzen oder so. Aber es gibt unheimlich viel zu entdecken im Spiel. Und mich hat echt gepackt, dass es eben nicht so ein Berieseln lassen ist, sondern dass du wirklich selber aktiv werden musst und selber nachdenken musst. Und dadurch verging die Zeit wirklich, wirklich gut. Man muss sich einfach drauf einlassen und reintauchen und dem Spiel eine Chance geben. Und deswegen, wenn man das macht, dann macht es wirklich Bock. Ist aber auch nicht für jeden was.
0: Okay, also Kralon, nix für mal nebenbei. Gibt's für PC, Xbox und PlayZ. Und falls ihr das mal so for free anzocken wollt, bei Steam gibt's da jetzt eine Gratis-Demo. Ich dachte, ich sag's euch mal, nicht? 1 Live. Digi.

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1: Die Nachrichten mit Michael Treiß. Guten Morgen. Zwischen der Ukraine und Russland gilt seit dieser Nacht offiziell eine Waffenruhe für insgesamt 3 Tage. Das hatte US-Präsident Trump kurzfristig am Abend angekündigt. Russland und die Ukraine bestätigten die Feuerpause danach. Beide Seiten wollen auch jeweils 1.000 Gefangene austauschen. In Ungarn kommt heute das neu gewählte Parlament zum ersten Mal zusammen. Dabei soll Péter Modja zum neuen ungarischen Regierungschef ernannt werden. Der hatte die Parlamentswahl gewonnen und damit die 16-jährige Amtszeit des Rechtspopulisten Viktor Orbán beendet. Modja gilt als EU-freundlich und will autoritäre Regelungen Orbáns rückgängig machen. In Großbritannien hat die sozialdemokratische Labour-Partei eine historische Wahlschlappe erlitten. Bei den Kommunal- und Regionalwahlen verlor Labour hunderte Sitze, vor allem an die Rechtsaußenpartei Reform UK und die Grünen. In Wales ging die 100-jährige Siegesserie von Labour zu Ende. Es gewann eine Partei, die für die Unabhängigkeit eintritt. Franziska Hoppen, BDR London.
2: Nun werden erstmals in der Geschichte des Vereinigten Königreichs alle selbstverwalteten Landesteile, Schottland, Wales und Nordirland, von Unabhängigkeitsparteien angeführt. Denn auch in Schottland zeichnete sich nach den vorläufigen Ergebnissen ein schlechtes Bild für Labour ab. Die Unabhängigkeitspartei SNP gewann demnach deutlich. Trotz der klaren Verluste lehnte Regierungschef Keir Starmer einen Rücktritt ab. Er wolle das Land nicht ins Chaos stürzen und in den kommenden Tagen Schritte aufzeigen, um den von Labour versprochenen Wandel herbeizuführen.
1: In der Fußball-Bundesliga hat sich Borussia Dortmund die Vizemeisterschaft gesichert. Der BVB schlug Eintracht Frankfurt mit 3:2.